0: am Oberrhein. Am Mittwoch viel Regen, später teilweise trocken, 19 bis 30 Grad. Am Donnerstag Schauer, teilweise Gewitter, gebietsweise auch freundliche Phasen, bei 20 bis 27 Grad. Es ist 2:03 Uhr.
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1: Um 3 Uhr mit Ronald Lessig. Im belgischen Naturschutzgebiet Hohes Venn kämpfen Feuerwehrleute weiter gegen die Brände. Aus dem deutschen Grenzgebiet hieß es am Abend, die Brandlinie sei mehr als 2 Kilometer entfernt. Aus der Nachrichtenredaktion Constanze Semidey.
2: Laut Feuerwehr Monschau ist die Situation dort derzeit relativ entspannt. Ein Sprecher sagte, man sei vor die Lage gekommen. Dennoch würden die Einsatzkräfte von Feuerwehr, Technischem Hilfswerk und Polizei die ganze Nacht über im Einsatz sein. Zuvor hatten etwa 30 Anwohner aus einem Ortsteil von Monschau ihre Wohnungen verlassen müssen. Sie können auch immer noch nicht zurück. Der Waldbrand im Hohen Venn ist einer der größten in der belgischen Geschichte. Etwa 3000 Hektar Fläche wurden innerhalb weniger Tage zerstört. Da der Boden aus Torf besteht, ist die Bekämpfung des Feuers besonders schwierig.
1: In Thüringen bröckelt die sogenannte Brombeer-Koalition. 2 Landtagsabgeordnete des BSW haben dem Regierungsbündnis mit CDU und SPD ihre Unterstützung entzogen. Aus der Nachrichtenredaktion Jonas Valentin Weber.
3: Anke Wilsing und Sven Künzel erklärten am späten Abend, dass sie Ministerpräsident Vogt nicht mehr mittragen. Damit kamen sie einer Forderung des Bundesvorstands nach. Dieser hatte vorgeschlagen, den CDU-Politiker durch einen überparteilichen Ministerpräsidenten zu ersetzen. Die übrige BSW-Fraktion hatte vorher dafür gestimmt, die Regierungszusammenarbeit mit CDU und SPD fortzusetzen. Bisher kam die Brombeer-Koalition schon nur auf 44 von 88 Sitzen im Erfurter Landtag. Hintergrund ist, dass die TU Chemnitz Vogt seinen Doktortitel entzogen hatte. Ihm wird vorgehalten, unsauber gearbeitet zu haben.
1: In London haben tausende Menschen an einer Mahnwache für den verstorbenen Cambridge-Professor Jason Arday teilgenommen. Aufgerufen hatte eine Antirassismus-Organisation. Jason Arday hatte als jüngster schwarzer Professor in der Geschichte der Elite-Uni für Aufmerksamkeit gesorgt. Nachdem zahlreiche Medien über Plagiatsvorwürfe berichtet hatten, war der 41-Jährige zurückgetreten. Am Freitag wurde er tot aufgefunden. Die Familie und auch der Kanzler der Uni Cambridge sprachen von einer rassistischen Hetzjagd. Gut 2 Wochen nach Kritik an FIFA-Präsident Infantino hat sich der Fußballweltverband von seinem Betriebsdirektor Kevin Lamour getrennt. Offiziell bedankte sich die FIFA für die 2-jährigen Dienste. Ansonsten werde zum Thema kein weiterer Kommentar abgegeben. Lamour hatte sich mit einem offenen Brief gegen das Vorhaben Infantinos gestellt, Anteile an der Fußball-WM und anderen Turnieren an Investoren zu verkaufen. Nach massivem Widerstand hat Infantino seine Investorenpläne inzwischen verworfen. Das waren die Nachrichten. Das Wetter in Deutschland. Tagsüber Schauer und einzelne Gewitter, auch trockene und freundliche Phasen, bei 17 Grad im Erzgebirge und 30 Grad am Oberrhein. Am Mittwoch viel Regen, später trocken, 19 bis 30 Grad. Es ist 3.03 Uhr.
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1: Um 4 Uhr mit Ronald Lessig. Beim Deutschen Zentrum für Luft- und Raumfahrt in Kochstedt in Sachsen-Anhalt wird heute ein neues Technologiezentrum zur Drohnensicherheit eingeweiht. Zur Eröffnung werden unter anderem Bundesinnenminister Dobrindt und Bundesforschungsministerin Bär erwartet. Was das neue Zentrum leisten soll, berichtet Birte Sönnigsen in Berlin.
2: Hier soll neue Drohnentechnik erforscht und entwickelt werden und am Flughafen Magdeburg-Kochstedt auch direkt in der Praxis getestet werden. Ziel ist es, mit der rasanten technischen Entwicklung im Bereich der Drohnen mitzuhalten. Unterschiedliche Drohnentypen mit Sensoren zu erkennen, wird immer komplizierter. Und KI-gesteuerte Drohnen können inzwischen auch Ziele ansteuern, selbst wenn man versucht, sie mit einem Störsender davon abzuhalten. Das Zentrum soll also dabei helfen, dass Deutschland beim technischen Wettrüsten mit Drohnen mithalten kann.
1: In Belgien, nahe der deutschen Grenze, kämpft die Feuerwehr weiter gegen die verheerenden Feuer im Naturschutzgebiet Hohes Venn. Auch etwa 240 deutsche Einsatzkräfte sind in mehreren Schichten im Einsatz. Die Brandlinie sei gut 2 Kilometer von der Grenze entfernt, hieß es zuletzt von der Feuerwehr der Stadt Monschau in Nordrhein-Westfalen. Weil der Wind wieder zunehmen soll, werde engmaschig kontrolliert. In Thüringen bröckelt die sogenannte Brombeer-Koalition. 2 Landtagsabgeordnete des BSW haben dem Regierungsbündnis mit CDU und SPD ihre Unterstützung entzogen. Aus der Nachrichtenredaktion Jonas Valentin Weber.
3: Anke Wirsing und Sven Künzel erklärten am späten Abend, dass sie Ministerpräsident Vogt nicht mehr mittragen. Damit kamen sie einer Forderung des Bundesvorstands nach. Dieser hatte vorgeschlagen, den CDU-Politiker durch einen überparteilichen Ministerpräsidenten zu ersetzen. Die übrige BSW-Fraktion hatte vorher dafür gestimmt, die Regierungszusammenarbeit mit CDU und SPD fortzusetzen. Bisher kam die Brombeer-Koalition schon nur auf 44 von 88 Sitzen im Erfurter Landtag. Hintergrund ist, dass die TU Chemnitz Vogt seinen Doktortitel entzogen hatte. Ihm wird vorgehalten, unsauber gearbeitet zu haben.
1: In London haben tausende Menschen an einer Mahnwache für den verstorbenen Cambridge-Professor Jason Erday teilgenommen. Aufgerufen hatte eine Antirassismus-Organisation. Jason Erday hatte als jüngster schwarzer Professor in der Geschichte der Elite-Uni für Aufmerksamkeit gesorgt. Nachdem zahlreiche Medien über Plagiatsvorwürfe berichtet hatten, war der 41-Jährige zurückgetreten. Am Freitag wurde er tot aufgefunden. Die Familie und auch der Kanzler der Uni Cambridge sprachen von einer rassistischen Hetzjagd. Das waren die Nachrichten. Das Wetter in Deutschland. Tagsüber Schauer und Gewitter, auch trockene und freundliche Phasen bei bis zu 17 Grad im Erzgebirge und 30 Grad am Oberrhein. Am Mittwoch viel Regen, später trocken 19 bis 30 Grad. Am Donnerstag Schauer bis 27 Grad. Es ist 4.03 Uhr.
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1: Um 5 Uhr mit Ronald Lessig. Beim Deutschen Zentrum für Luft- und Raumfahrt in Kochstedt in Sachsen-Anhalt wird heute ein neues Technologiezentrum zur Drohnensicherheit eingeweiht. Zur Eröffnung werden unter anderem Bundesinnenminister Dobrindt und Bundesforschungsministerin Beer erwartet. Was das neue Zentrum leisten soll, berichtet Birte Sönnigsen in Berlin.
2: Hier soll neue Drohnentechnik erforscht und entwickelt werden und am Flughafen Magdeburg-Kochstedt auch direkt in der Praxis getestet werden. Ziel ist es, mit der rasanten technischen Entwicklung im Bereich der Drohnen mitzuhalten. Unterschiedliche Drohnentypen mit Sensoren zu erkennen, wird immer komplizierter. Und KI-gesteuerte Drohnen können inzwischen auch Ziele ansteuern, selbst wenn man versucht, sie mit einem Störsender davon abzuhalten. Das Zentrum soll also dabei helfen, dass Deutschland beim technischen Wettrüsten mit Drohnen mithalten kann.
1: In Belgien nahe der deutschen Grenze kämpft die Feuerwehr weiter gegen die verheerenden Feuer im Naturschutzgebiet Hohes Venn. Auch etwa 240 deutsche Einsatzkräfte sind in mehreren Schichten im Einsatz. Die Brandlinie sei gut 2 Kilometer von der Grenze entfernt, hieß es zuletzt von der Feuerwehr der Stadt Monschau in Nordrhein-Westfalen. Weil der Wind wieder zunehmen soll, werde engmaschig kontrolliert. In Thüringen bröckelt die sogenannte Brombeerkoalition. 2 Landtagsabgeordnete des BSW haben dem Regierungsbündnis mit CDU und SPD ihre Unterstützung entzogen. Aus der Nachrichtenredaktion Jonas Valentin Weber.
3: Anke Wirsing und Sven Künzel erklärten am späten Abend, dass sie Ministerpräsident Vogt nicht mehr mittragen. Damit kamen sie einer Forderung des Bundesvorstands nach. Dieser hatte vorgeschlagen, den CDU-Politiker durch einen überparteilichen Ministerpräsidenten zu ersetzen. Die übrige BSW-Fraktion hatte vorher dafür gestimmt, die Regierungszusammenarbeit mit CDU und SPD fortzusetzen. Bisher kam die Brombeer-Koalition schon nur auf 44 von 88 Sitzen im Erfurter Landtag. Hintergrund ist, dass die TU Chemnitz Vogt seinen Doktortitel entzogen hatte. Ihm wird vorgehalten, unsauber gearbeitet zu haben.
1: Gut 2 Wochen nach Kritik an FIFA-Präsident Infantino hat sich der Fußballweltverband von seinem Betriebsdirektor Kevin Lamour getrennt. Offiziell bedankte sich die FIFA für die 2-jährigen Dienste. Ansonsten werde zum Thema kein weiterer Kommentar abgegeben. Lamour hatte sich mit einem offenen Brief gegen das Vorhaben Infantinos gestellt, Anteile an der Fußball-WM und anderen Turnieren an Investoren zu verkaufen. Nach massivem Widerstand hat Infantino seine Investorenpläne verworfen. Das waren die Nachrichten. Das Wetter in Deutschland. Tagsüber Schauer und Gewitter, auch trockene und freundliche Phasen bei bis zu 17 Grad im Erzgebirge und 30 Grad am Oberrhein. Am Mittwoch viel Regen, später trocken, 19 bis 30 Grad. Am Donnerstag Schauer, teilweise Gewitter, aber auch freundlich bis 27 Grad. Es ist 5.03 Uhr.
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1: Um 6 Uhr mit Martin Nass. In Sachsen-Anhalt wird heute ein Forschungszentrum für Drohnensicherheit eröffnet. Es wird in Kochstedt am Standort des Deutschen Zentrums für Luft- und Raumfahrt angesiedelt. Die Wissenschaftler sollen dort neue Technologien entwickeln und erproben. Zur Eröffnung hat sich unter anderem Bundesinnenminister Alexander Dobrindt angekündigt. Er hatte nach dem Drohnenvorfall am Flughafen Leipzig-Halle mehr Tempo beim Aufbau einer Drohnenabwehr gefordert. Das Thüringer BSW will seinen Streit über die Regierungsbeteiligung auf einem Sonderparteitag klären. Der Landesvorstand beschloss, einen außerordentlichen Parteitag einzuberufen. Außerdem will das BSW in Thüringen weiter mit CDU und SPD regieren und dem Bundesvorstand nicht folgen. Dieser hatte den Ausstieg aus der Brombeer-Koalition gefordert. Anlass ist die Entscheidung der TU Chemnitz, Ministerpräsident Mario Vogt von der CDU seinen Doktortitel zu entziehen. Das aufgehobene Sonntagsfahrverbot für Lkw hat bislang kaum zu mehr Verkehr geführt. Der Vorstandssprecher des Bundesverbands Güterkraftverkehr und Logistik, Dirk Engelhardt, sagte der Rheinischen Post, die Möglichkeiten würden nur in überschaubarem Umfang genutzt. Durch die befristete Regelung gäbe es weder zusätzliche Fahrer noch zusätzliche Lenkzeiten. In den meisten der vielen Bundesländer wurde das Sonntagsfahrverbot gelockert, weil die großen Flüsse zu wenig Wasser haben und deshalb die Binnenschifffahrt stark eingeschränkt ist. Im belgischen Naturschutzgebiet Hohes Venn dauerte der Kampf gegen die Brände an. Beteiligt sind auch rund 240 deutsche Einsatzkräfte. Sie agieren von der Eifelstadt Monschau aus. Nach ihren Angaben ist der Brand nicht weiter auf die deutsche Grenze vorgerückt. Vor allem günstige Wetterbedingungen hatten die Ausbreitung verlangsamt. Der Waldbrand im Hohen Venn ist einer der größten in der belgischen Geschichte. Die FIFA hat sich von ihrem Betriebsdirektor Kevin Lamour getrennt. Wie ein Sprecher des Fußball-Weltverbandes mitteilte, wurde die Zusammenarbeit beendet. Gründe wurden nicht genannt. Lamour hatte sich offen gegen das Vorhaben von FIFA-Präsident Gianni Infantino gestellt, WM-Rechte an Investoren zu verkaufen. Das waren die Nachrichten.

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1: Mit Andreas Kallwitz und ich wünsche Ihnen einen schönen Dienstagmorgen und hier kommt der Andi, Andi Borg.

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1: Mit Andreas Kallwitz und ich habe jetzt die Jenny für Sie und die ist sich sicher, Liebe verbindet mehr.

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1: Heute mit Dr. Johann Schneider aus Halle.
2: Heute vor 50 Jahren fuhr Pfarrer Oskar Brüsewitz von Rippicha, einer Gemeinde in der Nähe von Zeitz, los, um sich kurz vor Mittag vor der Michaeliskirche in Zeitz mit Benzin zu übergießen und anzuzünden. Auf seinem Auto hatte er zwei Plakate mit der Aufschrift: Funkspruch an alle, Funkspruch an alle. Die Kirche in der DDR klagt den Kommunismus an. Wegen Unterdrückung der Kirchen in Schulen an Kindern und Jugendlichen. Oskar Brüsewitz wusste, was er als Christ und als Mensch tat. Er hinterließ einen Brief, in dem er schreibt, dass er sich langsam und wohlüberlegt zu dieser Tat durchgerungen habe. Wäre es nach den Staatsorganen gegangen, hätte dieses Fanal nie publik werden sollen. Zuerst gelang das auch, weil die Tat vertuscht wurde. Aber Gott sei Dank gelangte die Nachricht von der Selbstverbrennung Oskar Brüsewitz doch über die Grenzen der damaligen DDR hinaus. Es war eine über lange Zeit gewachsene Protestaktion eines gläubigen Christen und Pfarrers, der durch diese Tat ein öffentliches Zeichen gesetzt hat und zugleich ein Akt des Glaubens. Er brannte um Gottes und der Menschen willen. Oskar Brüsewitz hatte schon früher mit kecken Sprüchen die gottlose kommunistische Ideologie als Lüge entlarven wollen. Es war seine Antwort in einem Land, in dem die Würde des Menschen und das Recht auf Freiheit im Glauben mit Füßen getreten wurde. In diesem Glauben ist er bis ans Ende, ans Äußerste gegangen. Johann Schneider, evangelischer Regionalbischof aus Halle.
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1: Um 7 Uhr mit Martin Nass. In Sachsen-Anhalt wird heute ein Forschungszentrum für Drohnensicherheit eröffnet. Es wird in Kochstedt am Standort des Deutschen Zentrums für Luft- und Raumfahrt angesiedelt. Die Wissenschaftler sollen dort neue Technologien entwickeln und erproben. Zur Eröffnung hat sich unter anderem Bundesinnenminister Alexander Dobrindt angekündigt. Er hatte nach dem Drohnenvorfall am Flughafen Leipzig-Halle mehr Tempo beim Aufbau einer Drohnenabwehr gefordert. Das Thüringer BSW will seinen Streit über die Regierungsbeteiligung auf einem Sonderparteitag klären. Der Landesvorstand beschloss, einen außerordentlichen Parteitag einzuberufen. Außerdem will das BSW in Thüringen weiter mit CDU und SPD regieren und dem Bundesvorstand nicht folgen. Dieser hatte den Ausstieg aus der Brombeer-Koalition gefordert. Anders ist die Entscheidung der TU Chemnitz, Ministerpräsident Mario Vogt von der CDU, seinen Doktortitel zu entziehen. Das gelockerte Sonntagsfahrverbot für Lkw hat bislang kaum zu mehr Verkehr geführt. Das teilte der Bundesverband Güterkraftverkehr und Logistik mit. Vorstandssprecher Dirk Engelhardt sagte der Rheinischen Post, die Möglichkeiten würden nur in überschaubarem Umfang genutzt. Durch die befristete Regelung gäbe es weder zusätzliche Fahrer noch zusätzliche Lenkzeiten. In den meisten Bundesländern wurde das Sonntagsfahrverbot gelockert, weil die großen Flüsse zu wenig Wasser haben und deshalb die Binnenschifffahrt stark eingeschränkt ist. Die ukrainische Armee hat die Region Moskau massiv mit Drohnen angegriffen. Der Bürgermeister der russischen Hauptstadt teilte über Telegram mit, es seien mehr als 600 Drohnen abgefeuert worden. Es gebe mehrere Verletzte, mehrere Gebäude seien beschädigt worden. Nach Militärangaben wurde auch ein Lager des Versandhändlers Wildberries getroffen. Schon in der Nacht zu Sonntag wurde das Moskauer Gebiet nach russischen Angaben von hunderten Drohnen attackiert. Die FIFA hat sich von ihrem Betriebsdirektor Kevin Lamour getrennt. Wie ein Sprecher des Fußball-Weltverbandes mitteilte, wurde die Zusammenarbeit beendet. Gründe wurden nicht genannt. Lamour hatte sich offen gegen das Vorhaben von FIFA-Präsident Gianni Infantino gestellt, WM-Rechte an Investoren zu verkaufen. Das waren die Nachrichten.
2: Der Wetterbericht für die MDR Schlagerwelt. Heute wechselnd bis stark bewölkt und von Westen her zieht schauerartiger Regen auf. Die Höchstwerte liegen zwischen 18 und 22, im Bergland zwischen 15 und 17 Grad. Morgen am Mittwoch vor allem im Süden zum Teil länger heiter, sonst wechselnd bis stark bewölkt, von Westen her gebietsweise Schauer. Die Höchstwerte liegen zwischen 20 und 24 Grad.
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2: Ja, und hier kommt der Kaiser und da kann ich nur sagen, viel Spaß beim Mitsingen.

0: Gabi Albrecht war das mit dem Lied, na, man könnte schon fast sagen, zum Wetter, Wind in meinem Haar. Einen schönen guten Morgen mit Ihrer MDR Schlagerwelt. Kommen Sie gut in diesen Dienstag. Heute ist der 18. August. Wir schauen wie immer an dieser Stelle aufs Kalenderblatt. Namenstag haben heute Helene, Rinaldo, Rinald und Claudia. Und diese Claudia lebte bis Ende des 15. Jahrhunderts und war die erste Äbtissin des Klarissenklosters zu Genf. Die Jahrestage für den 18. August sind: heute ist Tag der Papierformate, ich sag mal nur A4, dann Tag des hochgekrempelten Hosenbeins, Tag des Versandhauskatalogs und Tag der Eiscremetorte. Das wäre doch was für heute Nachmittag. Und heute ist auch noch Tag der schlechten Poesie. Und wie sagte mal Georg Christoph Lichtenberg, die Leute, die den Reim für das Wichtigste in der Poesie halten, betrachten die Verse wie Ochsenkäufer von hinten.
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Ja, Freddy Quinn war das mit dem Morning Sky, den Himmel am Morgen. Und der Himmel am heutigen Morgen, der ist wolkenverhangen, teilweise ist es wirklich stark bewölkt. Aber hinter den Wolken, da scheint die Sonne. Sonnenaufgang war heute übrigens 6:02 Uhr, Sonnenuntergang ist 20:29 Uhr. Aber wir starten erstmal frisch in diesen Dienstag. Die Temperatur derzeit liegt zwischen 10 und 15 Grad. Schönen guten Morgen jetzt mit Andrea Jürgens.

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1: Mit Barbara Meßmann, guten Morgen. In Kochstedt in Sachsen-Anhalt wird heute ein neues Forschungszentrum zur Drohnenabwehr eröffnet. Angesiedelt ist es beim Deutschen Zentrum für Luft- und Raumfahrt am Flughafen Kochstedt. Dort sollen Technologien für die Drohnensicherheit erforscht, entwickelt und unter realistischen Bedingungen erprobt werden. Erst vor 2 Wochen hatte am Flughafen Leipzig-Halle eine mit Sprengstoff bestückte Drohne für Aufsehen gesorgt. Im Thüringer BSW geht der Konflikt um ein Festhalten an der Brombeer-Koalition weiter. Nach der BSW-Landtagsfraktion hat auch der Landesvorstand am Abend die Forderung des Bundesvorstands zurückgewiesen, aus der Koalition auszutreten. Dafür habe es eine breite Mehrheit gegeben, heißt es in einer Erklärung der beiden Landesvorsitzenden Katja Wolf und Gernot Süßmuth. Um den Kurs in dieser Angelegenheit zu klären, wird demnach ein Sonderparteitag eingerufen. Zuvor hatten die beiden BSW-Landtagsabgeordneten Anke Wirsing und Sven Künzel erklärt, dass sie nicht mehr bereit seien, sich hinter CDU-Ministerpräsident Mario Vogt zu stellen. In vielen Regionen in Sachsen, Sachsen-Anhalt und Thüringen sind zu Beginn des Ausbildungsjahres noch Lehrstellen unbesetzt. Allein in den Landkreisen Nordsachsen und Leipzig sowie in der Stadt Leipzig gibt es demnach noch fast 1.400 offene Lehrstellen. Darauf hat die Industriegewerkschaft Bauen Agrar Umwelt hingewiesen. Soweit die Meldung, jetzt neu die MDR-Schlagerwelt in der ARD-Schlagerwelt der ARD-Sounds-App.
2: Und jetzt der Wetterbericht für die MDR-Schlagerwelt. Heute wechselnd bis stark bewölkt, von Westen her zieht schauerartiger Regen auf. Die Höchstwerte liegen zwischen 18 und 22, im Bergland zwischen 15 und 17 Grad. Morgen am Mittwoch, vor allem im Süden, zum Teil länger heiter, sonst wechselnd bis stark bewölkt, von Westen her gebietsweise Schauer, die Höchstwerte 20 bis 24 Grad.
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2: Ja, und ich habe jetzt Musik aus dem hohen Norden für Sie. Hier sind die Wikinger.

0: Ja, alle Blumen wollen blühen. Annalena war das am Dienstagmorgen und wir bleiben jetzt im Schlagerland.
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0: Vor zwei Wochen gab es einen Großalarm auf dem Flughafen Leipzig-Halle. Grund war eine Sprengstoffdrohne. Nach dem Fund versprach Innenminister Dobrindt, die Forschung zur Drohnensicherheit auszubauen und das wird heute konkret. Am Testflughafen des Deutschen Zentrums für Luft- und Raumfahrt in Kochstedt in Sachsen-Anhalt wird eine Forschungseinrichtung für Drohnensicherheit errichtet. Für die MDR-Schlagerwelt berichtet Max Hensch.
2: Orten stören, abfangen. Die tägliche Aufgabe am Flughafen Kochstedt in Sachsen-Anhalt. Das Gelände liegt etwas verloren in der Provinz südlich von Magdeburg. Seit 2019 wird hier an Drohnen geforscht. Zunächst zur Erkennung von Waldbränden oder zum Transport von Medikamenten. Nun immer stärker auch für das Militär. Johann Dauer ist Abteilungsleiter für Drohnen beim Deutschen Zentrum für Luft- und Raumfahrt, kurz DLR.
3: Es fängt an bei der Detektion, dann darum, dass wenn man eine Drohne detektiert hat, die eigentlich nichts dort zu suchen hat, wo man sich jetzt hier gerade befindet, dass man verifiziert, okay, es ist eine Drohne, die hier widerrechtlich betrieben wird. Und dann löst man über ein Lagebild eine Gegenmaßnahme aus. Das können zum Beispiel Jägerdrohnen sein oder auch das Fälschen von GPS-Informationen, sodass man den Gegner entweder zum Absturz bringt, ihn einfängt, für eine Forensik bereitstellt oder sicher zum Landen bringt.
2: Ursprünglich war der Flughafen von Kochstedt ein sowjetischer Militärstützpunkt im geteilten Deutschland. Mitte der 1990er Jahre begann die Umstellung zum Urlaubsflughafen. Doch das Projekt scheiterte mehrfach, zuletzt in den 2010er Jahren, als Ryanair Verbindungen etwa nach Barcelona oder London angeboten hatte. Die lange Landebahn und die intakten Gebäude in Kochstedt bieten den Forschern jedoch nun die gewünschten Bedingungen, um mittlerweile immer relevantere Szenarien wie Drohnenangriffe auf Flughäfen zu simulieren. Dafür wurde extra eine sogenannte Geozone von 16 mal 5 Kilometern rund um den Standort eingerichtet, erklärt die DLR-Vorstandsvorsitzende Anke Kaiser-Pützalla.
4: Die Geozone bedeutet, dass wir hier mit wesentlich weniger Bürokratieaufwand Drohnenexperimente machen können. Das ist ein großer Vertrauensbeweis und wir freuen uns, dass damit diejenigen, die es hier nutzen, also beispielsweise Unternehmen, aber auch die Behörden und natürlich auch wir als DLR, eben unsere Experimente, aber auch zum Beispiel gemeinsame Projekte wirklich schnell in die Umsetzung bringen können und dafür auch nicht fürchterlich viel Papier brauchen.
2: Dass der Flughafen Kochstedt nun zum deutschen Technologiezentrum für Drohnensicherheit ausgebaut wird, scheint fast logisch. Mehr als ein Dutzend Einrichtungen forschen hier bereits. Quasi im Wochentakt laufen Tests. Erst kürzlich probierten Polizeibeamte Abwehrsysteme aus. Flugzeuge können übrigens weiterhin in Kochstedt landen. Auch die Bundeswehr nutzte das DLR-Gelände im Juni für Flug- und Systemtests bei Transportflugzeugen.

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1: Um 8 Uhr mit Martin Nass. Die Thüringer BSW-Chefin Katja Wolf geht davon aus, dass ihre Partei die Landesregierung mit CDU und SPD fortsetzen wird. Wolf sagte am Morgen dem MDR, man arbeite vertrauensvoll zusammen. Den Vorschlag von BSW-Gründerin Sarah Wagenknecht lehnte sie ab. Wagenknecht ist für das Modell eines überparteilichen Regierungschefs, der auch unter Einbeziehung der AfD mit wechselnden Mehrheiten regieren könnte. Wolf und der Landesverband wollen dagegen an der Brombeer-Koalition festhalten. Darüber soll nun ein Sonderparteitag entscheiden. In Sachsen-Anhalt wird heute ein Forschungszentrum für Drohnensicherheit eröffnet. Es wird in Kochstedt am Standort des Deutschen Zentrums für Luft- und Raumfahrt angesiedelt. Die Wissenschaftler sollen dort neue Technologien entwickeln und erproben. Zur Eröffnung hat sich unter anderem Bundesinnenminister Alexander Dobrindt angekündigt. Er hatte nach dem Drohnenvorfall am Flughafen Leipzig-Halle mehr Tempo beim Aufbau einer Drohnenabwehr gefordert. Im belgischen Naturschutzgebiet Hohes Venn dauerte der Kampf gegen einen Waldbrand an. Beteiligt sind auch rund 240 deutsche Einsatzkräfte. Sie agieren von der Eifelstadt Monschau aus. Nach ihren Angaben ist der Brand nicht weit auf die deutsche Grenze vorgerückt. Dennoch können die evakuierten Bewohner nicht in ihre Häuser zurück. Der Waldbrand im Hohen Venn ist einer der größten in der belgischen Geschichte. Die ukrainische Armee hat die Region Moskau massiv mit Drohnen angegriffen. Der Bürgermeister der russischen Hauptstadt teilte über Telegram mit, es seien mehr als 600 Drohnen abgefeuert worden. Es gebe mehrere Verletzte, mehrere Gebäude seien beschädigt worden. Nach Militärangaben wurde auch ein Lager des größten russischen Versandhändlers Wildberries getroffen. Schon in der Nacht zu Sonntag wurde das Moskauer Gebiet von hunderten Drohnen attackiert. Das gelockerte Sonntagsfahrverbot für Lkw hat bislang kaum zu mehr Verkehr geführt. Das teilte der Bundesverband Güterkraftverkehr und Logistik mit. Vorstandssprecher Dirk Engelhardt sagte der Rheinischen Post, die Möglichkeiten würden nur in überschaubarem Umfang genutzt. Durch die befristete Regelung gäbe es weder zusätzliche Fahrer noch zusätzliche Lenkzeiten. In den meisten Bundesländern wurde das Sonntagsfahrverbot gelockert, weil die großen Flüsse zu wenig Wasser haben und deshalb die Binnenschifffahrt stark eingeschränkt ist. Das waren die Nachrichten.
2: Und hier der Wetterbericht für die MDR Schlagerwelt. Heute wechselnd bis stark bewölkt, von Westen her zieht schauerartiger Regen auf. Die Höchstwerte liegen zwischen 18 und 22, im Bergland zwischen 15 und 17 Grad. Morgen am Mittwoch vor allem im Süden zum Teil länger heiter, sonst wechselnd bis stark bewölkt, von Westen her gebietsweise Schauer. Die Höchstwerte liegen zwischen 20 und 24 Grad.
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2: Und hinein geht's in die 8-Uhr-Stunde mit Musik aus Passau. Hier ist Vivien Lindt.

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Einen schönen Dienstag mit Ihrer MDR-Schlagerwelt und jetzt mit den Keggy Strings.

0: Mona, das war Roy Black hier in ihrer MDR-Schlagerwelt. Und von Roy geht's zu Ralf. Ralf Valencia in unserem Wetterstudio. Schönen guten Morgen. Viele dichte Wolken sind ja über den Schlagerland. Die bringen hoffentlich Regen mit.
1: Naja, es kommt auf jeden Fall Regen heran. Der Tag selber, der beginnt an einigen Punkten noch mit Sonne. Aber es wird auf jeden Fall heute kein freundlicher Tag. Mhm. Die Wolken werden schnell dichter. Und dann zieht von Nordwesten her Regen heran. Wie viel dann noch übrig bleibt, müssen wir mal gucken. Aber ein paar Liter werden es sein. Aber das gleicht natürlich jetzt dieses Trockenheitsdefizit, was wir aktuell haben, nicht aus.
0: Okay, und wie sieht's mit den Temperaturen aus?
1: Ist heute auf jeden Fall sehr verhalten. Wir bleiben mit 18 bis 22 Grad auf jeden Fall unter der Grenze für den Sommertag. Und es gibt auch einen recht kräftigen Wind aus West. Später dreht er dann auf Südwest. Und der kann insbesondere in höheren Lagen auch mal stürmische Böen beinhalten.
0: Okay, und wie sind die Temperaturen so in den nächsten Tagen? Bleibt so frisch?
1: Morgen sind wir dann bei Höchstwerten so zwischen 20 und 24 Grad. Und Richtung Donnerstag und Freitag wird es dann zwar wieder etwas wärmer, dann nehmen auch die Sonnenanteile wieder zu. Aber Schauer, die gehören auch in den nächsten Tagen immer noch mit dazu.
0: Danke, Ralf Valencia in unserem Wetterstudio.
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1: Mit Barbara Meßmann, guten Morgen. In Kochstedt in Sachsen-Anhalt wird heute ein neues Forschungszentrum zur Drohnenabwehr eröffnet. Angesiedelt ist es beim Deutschen Zentrum für Luft- und Raumfahrt am Flughafen Kochstedt. Dort sollen Technologien für die Drohnensicherheit erforscht, entwickelt und unter realistischen Bedingungen erprobt werden. Erst vor 2 Wochen hatte am Flughafen Leipzig-Halle eine mit Sprengstoff bestückte Drohne für Aufsehen gesorgt. Im Thüringer BSW geht der Konflikt um ein Festhalten an der Brombeer-Koalition weiter. Nach der BSW-Landtagsfraktion hat auch der Landesvorstand am Abend die Forderung des Bundesvorstands zurückgewiesen, aus der Koalition auszutreten. Dafür habe es eine breite Mehrheit gegeben, heißt es in einer Erklärung der beiden Landesvorsitzenden Katja Wolf und Gernot Süßmuth. Um den Kurs in dieser Angelegenheit zu klären, wird demnach ein Sonderparteitag eingerufen. Zuvor hatten die beiden BSW-Landtagsabgeordneten Anke Wirsing und Sven Künzel erklärt, dass sie nicht mehr bereit seien, sich hinter CDU-Ministerpräsident Mario Vogt zu stellen. In vielen Regionen in Sachsen, Sachsen-Anhalt und Thüringen sind zu Beginn des Ausbildungsjahres noch Lehrstellen unbesetzt. Allein in den Landkreisen Nordsachsen und Leipzig sowie in der Stadt Leipzig gibt es demnach noch fast 1.400 offene Lehrstellen. Darauf hat die Industriegewerkschaft Bauen Agrar Umwelt hingewiesen. Soweit die Meldung, jetzt neu die MDR-Schlagerwelt in der ARD-Schlagerwelt der ARD-Sounds-App.
2: Der Wetterbericht für die MDR Schlagerwelt. Heute wechselnd bis stark bewölkt und von Westen her zieht schauerartiger Regen auf. Die Höchstwerte liegen zwischen 18 und 22, im Bergland zwischen 15 und 17 Grad. Morgen am Mittwoch vor allem im Süden zum Teil länger heiter, sonst wechselnd bis stark bewölkt, von Westen her gebietsweise Schauer. Die Höchstwerte liegen zwischen 20 und 24 Grad.
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2: Und ich habe jetzt einen wunderschönen Sommerklassiker für Sie. So ein Sommersonnentag. Hier ist Severin.

0: Das war unser Uli. Uli Schwinge in der MDR Schlagerwelt. Und es gibt einen Ort, an dem die ganze Welt des Schlagers zusammen ist, gebündelt ist.
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1: Um 9 Uhr mit Martin Nass. In Thüringen spitzt sich der Regierungsstreit innerhalb des BSW zu. Die Landesvorsitzende Katja Wolf kritisierte im MDR den Bundesvorstand. Dieser hatte gefordert, Ministerpräsident Mario Vogt die Unterstützung zu entziehen. Wolf warf dem Bundesvorstand vor, Thüringen als politischen Spielball zu benutzen. Sie betonte, dass sie keinen Grund sehe, die Regierung zu verlassen. Auf einem Sonderparteitag sollten offene Fragen geklärt werden. Anlass für die parteiinterne Debatte ist die Entscheidung der TU Chemnitz, Vogt seinen Doktortitel zu entziehen. In Sachsen-Anhalt wird heute ein Forschungszentrum für Drohnensicherheit eröffnet. Es wird in Kochstedt am Standort des Deutschen Zentrums für Luft- und Raumfahrt angesiedelt. Die Wissenschaftler sollen dort neue Technologien entwickeln und erproben. Zur Eröffnung hat sich unter anderem Bundesinnenminister Alexander Dobrindt angekündigt. Er hatte nach dem Drohnenvorfall am Flughafen Leipzig-Halle mehr Tempo beim Aufbau einer Drohnenabwehr gefordert. Im belgischen Naturschutzgebiet Hohes Venn dauert der Kampf gegen einen Waldbrand an. Beteiligt sind auch rund 240 deutsche Einsatzkräfte. Sie agieren von der Eifelstadt Monschau aus. Nach ihren Angaben ist der Brand nicht weiter auf die deutsche Grenze vorgerückt. Dennoch können die evakuierten Bewohner nicht in ihre Häuser zurück. Der Waldbrand im Hohen Venn ist einer der größten in der belgischen Geschichte. Die ukrainische Armee hat die Region Moskau massiv mit Drohnen angegriffen. Der Bürgermeister der russischen Hauptstadt teilte über Telegram mit, es seien mehr als 600 Drohnen abgefeuert worden. Es gebe mehrere Verletzte. Mehrere Gebäude seien beschädigt worden. Nach Militärangaben wurde auch ein Lager des größten russischen Versandhändlers Wildberries getroffen. Schon in der Nacht zu Sonntag wurde das Moskauer Gebiet von hunderten Drohnen attackiert. Das gelockerte Sonntagsfahrverbot für Lkw hat bislang kaum zu mehr Verkehr geführt. Das teilte der Bundesverband Güterkraftverkehr und Logistik mit. Vorstandssprecher Dirk Engelhardt sagte der Rheinischen Post, die Möglichkeiten würden nur in überschaubarem Umfang genutzt. Durch die befristete Regelung gäbe es weder zusätzliche Fahrer noch zusätzliche Lenkzeiten. In den meisten Bundesländern wurde das Sonntagsfahrverbot gelockert, weil die großen Flüsse zu wenig Wasser haben und deshalb die Binnenschifffahrt stark eingeschränkt ist. Das waren die Nachrichten.
2: Und jetzt der Wetterbericht für die MDR Schlagerwelt. Heute wechselnd bis stark bewölkt, von Westen her zieht schauerartiger Regen auf. Die Höchstwerte liegen zwischen 18 und 22, im Bergland zwischen 15 und 17 Grad. Morgen am Mittwoch vor allem im Süden zum Teil länger heiter, sonst wechselnd bis stark bewölkt, von Westen her gebietsweise Schauer, die Höchstwerte 20 bis 24 Grad.
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2: Ja, und hier kommt der Schmusebarde aus Spanien. Hier kommt Julio Iglesias.

Ja, sie müsste so aussehen, genau wie du. So schwärmt der Uwe von seiner Frau. Uwe Busse war das hier in der MDR Schlagerwelt. Und da habe ich jetzt Peggy March für sie. Und sie kommt auch ins Schwärmen. Sie möchte am liebsten die Zeit zurückdrehen. Na, wenn das so einfach ginge, dreh die Uhr zurück zum Anfang.

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1: Heute mit Dr. Johann Schneider aus Halle.
2: Heute vor 50 Jahren fuhr Pfarrer Oskar Brüsewitz von Rippichau, einer Gemeinde in der Nähe von Zeitz, los, um sich kurz vor Mittag vor der Michaeliskirche in Zeitz mit Benzin zu übergießen und anzuzünden. Auf seinem Auto hatte er zwei Plakate mit der Aufschrift: Funkspruch an alle, Funkspruch an alle. Die Kirche in der DDR klagt den Kommunismus an, wegen Unterdrückung der Kirchen in Schulen an Kindern und Jugendlichen. Oskar Brüsewitz wusste, was er als Christ und als Mensch tat. Er hinterließ einen Brief, in dem er schreibt, dass er sich langsam und wohlüberlegt zu dieser Tat durchgerungen habe. Wäre es nach den Staatsorganen gegangen, hätte dieses Fanal nie publik werden sollen. Zuerst gelang das auch, weil die Tat vertuscht wurde. Aber Gott sei Dank gelangte die Nachricht von der Selbstverbrennung Oskar Brüsewitz doch über die Grenzen der damaligen DDR hinaus. Es war eine über lange Zeit gewachsene Protestaktion eines gläubigen Christen und Pfarrers, der durch diese Tat ein öffentliches Zeichen gesetzt hat und zugleich ein Akt des Glaubens. Er brannte um Gottes und der Menschen willen. Oskar Brüsewitz hatte schon früher mit kecken Sprüchen die gottlose kommunistische Ideologie als Lüge entlarven wollen. Es war seine Antwort in einem Land, in dem die Würde des Menschen und das Recht auf Freiheit im Glauben mit Füßen getreten wurde. In diesem Glauben ist er bis ans Ende, ans Äußerste gegangen. Johann Schneider, evangelischer Regionalbischof aus Halle.
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1: Mit Frank Thomas. In Sachsen-Anhalt hat die Industrie
2: und hier der Wetterbericht.
1: Deutlich mehr Umsatz gemacht. Nach Angaben des Statistischen Landesamtes stiegen die Erlöse in Sachsen-Anhalt im Vergleich zum Vorjahreszeitraum auf knapp 24 Milliarden Euro. Das sei ein Plus von 5,8%. Besonders stark legten die Auslandsgeschäfte zu. Die Exporteinnahmen stiegen um knapp 11%. Zudem gingen bei den Unternehmen mehr Aufträge ein. Im Landkreis Greiz ist eine landwirtschaftliche Lagerhalle abgebrannt. Nach Polizeiangaben ließ die Feuerwehr das Gebäude zwischen Wolfshain und Arnsgrün kontrolliert abbrennen. In der Halle wurden Heu, Stroh und Saatgut gelagert. Auf dem Dach befand sich eine Solaranlage. Der Schaden wird derzeit auf rund 1 Million Euro geschätzt. Die Brandursache muss noch ermittelt werden. Die Polizei nahm einen Verdächtigen fest. Im thüringischen Großheringen ist Öl in den Fluss Ilm gelangt. Wie das Landratsamt Weimarer Land mitteilte, gab es zuvor eine Havarie in einer Firma. Die Feuerwehr war im Einsatz gewesen. Sie war damit beschäftigt, den Stoff auf dem Wasser abzubinden. Flussabwärts in der Saale wurde zudem eine Ölsperre gelegt. Am Bootsanleger Großheringen sei es noch am heutigen Tag nicht möglich, Boote ein- oder auszusetzen. Soweit die Meldungen. 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
2: Und hier der Wetterbericht für die MDR Schlagerwelt. Heute wechselnd bis stark bewölkt, von Westen her zieht schauerartiger Regen auf. Die Höchstwerte liegen zwischen 18 und 22, im Bergland zwischen 15 und 17 Grad. Morgen am Mittwoch vor allem im Süden zum Teil länger heiter, sonst wechselnd bis stark bewölkt, von Westen her gebietsweise Schauer. Die Höchstwerte liegen zwischen 20 und 24 Grad.
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2: Und jetzt kann ich wieder sagen, viel Spaß beim Mitsingen. Hier sind die Flippers.

0: Der Piccolo Man, das war die Pepe Linnert Band, die Tourband von Udo Jürgens. Einen schönen Vormittag wünsche ich Ihnen mit Ihrer MDR Schlagerwelt und wir schauen nach Thüringen. Thüringen hat eine neue Weinprinzessin. Am Sonntag hat sie von der bisherigen Amtshaberin ihre Krone bekommen. Die frisch gekürte Weinprinzessin ist die 23-jährige Jasmin Klett aus Großheringen. Conny Marona stellt Ihnen die Weinhoheit vor.
1: Jasmin ist der Typ Mensch, der andere zum Strahlen bringt. Eine von der Sorte, mit der man gleich ins Plaudern kommt. Hängt vielleicht auch ein bisschen mit ihrem Studium zusammen. Das nämlich ist sehr sozial.
2: Ich studiere dual Sozialpädagogik und Management.
1: Eine Ausbildung weit weg vom Wein. Aber Jasmin ist dem Getränk schon seit Jahren verbunden. Sie jobbt nebenbei auf dem Weingut Zahn.
2: Seit meinem 15. Lebensjahr arbeite ich im Weingut Zahn. Und ja, habe da halt viele Berührungspunkte natürlich mit dem Wein. Dadurch kam dann die Leidenschaft zum Wein und kam dann irgendwo dieses Herzblut, so dass ich das unbedingt machen möchte.
1: Sie ist es angegangen und hat sich weitergebildet.
2: Ich war im April beim Seminar für einen anerkannten Weinberater für deutschen Wein. Da war ich in der Winzervereinigung, das wird vom Deutschen Weininstitut angeboten.
1: Dann die jahrelange Arbeit auf dem Weingut und viele Gespräche mit Winzern. Mit diesem gebündelten Wissen hat Jasmin die Jury überzeugt und sich gegen ihre Mitbewerberinnen durchgesetzt. Ein Jahr lang darf sie nun die Weinregion Thüringen repräsentieren. Sie freut sich auf so vieles.
2: Ja, was uns bevorsteht und was ich auch zusammen mit den Winzern ja erleben darf. Auf die vielen Menschen, auf die Geschichten, die sie erzählen werden, auf die Veranstaltung, auf die Termine.
1: Die erste große Hürde hat Jasmin schon vor Wochen überwunden. Die Suche nach dem richtigen Kleid.
2: Die Kleiderwahl war eine sehr große Herausforderung für mich. Ich bin eigentlich gar nicht so der Kleidertyp, sondern eher so der Jumpsuit-Typ. Und dann ist es doch irgendwann ein großes Paketelager in meiner Wohnung geworden. Und da war es dann dabei, dann habe ich mich sofort verliebt. Das ist ein grünes Kleid mit so einem Neckholder und einem großen Rückenausschnitt. Ja, ich habe mich verliebt in das Kleid.
1: Und wir werden uns in Jasmin verlieben, unsere neue Thüringer Weinprinzessin.
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1: Um 10 Uhr mit Martin Nass. In Thüringen spitzt sich der Regierungsstreit innerhalb des BSW zu. Die Landesvorsitzende Katja Wolf kritisierte im MDR den Bundesvorstand. Dieser hatte gefordert, Ministerpräsident Mario Vogt von der CDU die Unterstützung zu entziehen. Wolf warf dem Bundesvorstand vor, Thüringen als politischen Spielball zu benutzen. Sie betonte, dass sie keinen Grund sehe, die Regierung zu verlassen. Auf einem Sonderparteitag sollten offene Fragen geklärt werden. Anlass für die parteiinterne Debatte ist die Entscheidung der TU Chemnitz, Vogt seinen Doktortitel zu entziehen. In Deutschland ist die Zahl der Baugenehmigungen so stark gestiegen wie seit einem Jahrzehnt nicht mehr. Wie das Statistische Bundesamt mitteilte, wurden gut 126.000 Genehmigungen erteilt. Das ist das größte Plus für diesen Zeitraum seit 2016. Den größten Anstieg gab es bei Zweifamilienhäusern. Bundesbauministerin Verena Huberts sagte, der Wohnungsbau komme zurück. Allerdings sei man noch längst nicht dort, wo das Land stehen müsse. Der Wasserstand der Elbe sinkt weiter. An der Strombrücke in Magdeburg liegt der Pegelstand aktuell bei 34 Zentimetern. In Barby nähert sich der Pegelstand sogar dem einstelligen Bereich. Weil die Binnenschifffahrt stark eingeschränkt ist, haben die meisten Bundesländer das Sonntagsfahrverbot für Lkw gelockert. Allerdings wird die Möglichkeit nach Branchenangaben von den Unternehmen kaum genutzt. Viele Eltern fühlen sich im Umgang mit KI unsicher. Das ergab eine Umfrage der Hamburger Körperstiftung. Danach waren nur 20% der befragten Eltern davon überzeugt, KI-Anwendungen sicher zu beherrschen. Fast 30% schätzten sich als unsicher ein. 65% wünschten sich mehr Informationen darüber, wie sie KI-generierte Bilder und Videos erkennen können. Mehr als die Hälfte weiß laut Umfrage jedoch nicht, wo sie sich dazu informieren können. Die US-Regierung hat den Bau einer Grenzschutzanlage in Texas auf Eis gelegt. Der Leiter der US-Grenzschutzbehörde erklärte, alle Bauaktivitäten würden gestoppt. Er wolle sich selbst ein Bild vor Ort machen. Der Grenzzaun soll durch den Big Bend Nationalpark führen, der für seine Artenvielfalt bekannt ist. Geplant sind Fahrzeugbarrieren, Straßen für Patrouillen und Beleuchtungsanlagen. Kritik kam von Umweltschützern, aber auch von texanischen Grenzschutzbehörden. Anwohner kritisieren, dass die Arbeiten ohne Ausschreibung vergeben wurden. Das waren die Nachrichten.
2: Der Wetterbericht für die MDR Schlagerwelt. Heute wechselnd bis stark bewölkt und von Westen her zieht schauerartiger Regen auf. Die Höchstwerte liegen zwischen 18 und 22, im Bergland zwischen 15 und 17 Grad. Morgen am Mittwoch vor allem im Süden zum Teil länger heiter, sonst wechselnd bis stark bewölkt, von Westen her gebietsweise Schauer. Die Höchstwerte liegen zwischen 20 und 24 Grad.
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2: Und ich habe jetzt den Howie für Sie und bei ihm heißt es...

Nur für eine Sommernacht. Das war Musik aus der Schweiz. Das war Francine Jordi hier in ihrer MDR Schlagerwelt. Nur für eine Sommernacht ist ja ihre aktuelle Single. Derzeit übrigens Platz 6 in unserer ARD Schlager-Hitparade. Letzte Woche aufgestiegen von 12 hoch auf Platz 6. Und Sie können noch mit abstimmen für Francine Jordi bis morgen Mittag 12 Uhr für die Hitliste. Klicken Sie sich einfach mal auf unserer Internetseite ardschlagerwelt.de. Und das Ergebnis, das erfahren Sie dann wie immer am Freitagabend ab 18 Uhr hier in Ihrer MDR Schlagerwelt. Ich wünsche Ihnen jetzt einen schönen Dienstagvormittag mit Ihrer MDR Schlagerwelt und der liebe Gott ist ganz begeistert. Warum? Das verrät Ibo.

0: Der Wolle war das. Wolfgang Petri hier in ihrer MDR Schlagerwelt und ich habe jetzt Patrick Lindner für Sie. Und er ist ja mit einer der Stars am Freitagabend im MDR Fernsehen.
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0: Und dann sind wir am Freitagabend mit Uta Bresan unterwegs im Schlagerland. Wohin es genau geht, verrät uns Uta selbst.
2: In die schöne Altmark, das Mansfelder Land und zu den grünen Weinbergen zwischen Saale und Unstrut. Das heißt, Ihre Lieblingsstars sind heute zu Gast in den Landschaften Sachsen-Anhalts. Wir besuchen mit Niki den Harz, sind mit Patrick Lindner unterwegs durchs Saaletal, machen mit Fantasy einen Abstecher in das romantische Fachwerkörtchen Quedlinburg.
0: Und es sind noch viele, viele Stars mehr dabei. Beatrice Egli, Anne-Maria Zimmermann, Karat und Mary Rose ist mit dabei bei der klingenden Landpartie. Uta Bresan unterwegs im Schlagerland am Freitagabend 20.15 Uhr im MDR Fernsehen.
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1: Mit Susanne Prager. Das Landgericht verhandelt ab heute erneut gegen einen Raser. Der Mann war im Mai 25 zu lebenslanger Haft verurteilt worden. Dagegen hatte er beim Bundesgerichtshof geklagt, der das Urteil wegen Rechtsfehlern teilweise wieder aufgehoben hatte. Der Verurteilte war bei einem rasanten Überholmanöver in Oppurg mit einem entgegenkommenden Auto zusammengestoßen. Dessen 21-jährige Fahrerin starb noch an der Unfallstelle. Wir haben von einem Prozess berichtet, in dem es um Plüschtier ging. Ein Mann aus Dessau-Roßlau war ausgerastet, weil ein Greifautomat nicht so wollte wie er. Der Familienvater drohte dem Standbetreiber auf dem Weihnachtsmarkt damit, den Laden anzuzünden, sollte er kein Plüschtier kriegen. Der Mann hatte zuvor schon eine Menge Geld in das Gerät gesteckt. Nun war gestern das Urteil vor Gericht und es ergab eine Bewährungsstrafe von 7 Monaten. Die Meißner Nikolaikirche erhält Geld von der Deutschen Stiftung Denkmalschutz. Wie die Stiftung mitteilte, wird die Restaurierung und Sicherung eines Porzellanepitaphs mit 30.000 Euro unterstützt. Mit dem Geld sollen unter anderem zerbrochene Porzellanteile ergänzt und Beschädigungen restauriert werden. Die Porzellanfigur gehört zu einem größeren Kunstwerk, das an die Opfer des Ersten Weltkrieges erinnert. Die im 12. Jahrhundert erlichte Nikolaikirche gilt als älteste Kirche Meißens. Soweit die Meldung. 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
2: Und jetzt der Wetterbericht für die MDR Schlagerwelt. Heute wechselnd bis stark bewölkt, von Westen her zieht schauerartiger Regen auf. Die Höchstwerte liegen zwischen 18 und 22, im Bergland zwischen 15 und 17 Grad. Morgen am Mittwoch vor allem im Süden zum Teil länger heiter, sonst wechselnd bis stark bewölkt, von Westen her gebietsweise Schauer, die Höchstwerte 20 bis 24 Grad.
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2: Und Roger Whittaker, der kommt uns jetzt mit einer ganz wichtigen Frage.

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0: Ja, das war doch auch ein schöner Klassiker. Dir fehlt Liebe. Rex Gildo war das hier in ihrer MDR-Schlagerwelt. Und jetzt erinnern wir an Doris Inge Wegener, die Schlagerlady, die kennen Sie.
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0: Und zwar als Manuela. Sie wurde am 18. Januar 1943 im Berliner Bezirk Wedding geboren, wohnte mit 5 Geschwistern, Vater und Mutter in einer 1,5-Zimmer-Wohnung. Und entdeckt wurde sie als Amateursängerin Anfang der 60er Jahre während eines Auftritts im Ufereck einer Kneipe in Wedding. Und zwar vom Musikmanager Peter Meisel. Sabine Rieden über die Karriere der Manuela, die ja oft in der ZDF-Hitparade zu Gast war.
2: Guantanamera und Manuela, die Elf.
3: Ein naiver, fröhlicher Charme, das war ihr Markenzeichen. Damit brachte sie es in den 60ern zum Teenie-Idol. Und als in den 90er Jahren die Lust am deutschen Schlager neu erwachte, wurde auch Manuela wieder entdeckt. Vom Fließband in die Hitparade und bis nach Las Vegas, der Weg war wie ein Märchen.
4: Ich wollte immer eine Gitarre haben und ich bin mit 14,5 in die Fabrik gegangen und habe mir vom ersten Geld eine Gitarre gekauft und dann so ein paar Bücher, wo man sich selbst ein paar Griffe beibringt. Ja, und dann wurde ich entdeckt. Also ich habe praktisch erst die Fernseher hergestellt und dann habe ich gedacht, jetzt lässt er sehen.
3: Monsieur Dupont. Goldene Schallplatte, silberner Löwe, 8-mal die Auszeichnung als beliebteste deutsche Sängerin. Das war der Lohn für Manuelas Beitrag zur populären Musik. Und das Showgeschäft gab ihr darüber hinaus noch mehr zurück.
4: Es ist einfach schön zu singen und Musik zu machen, wenn man das Publikum sieht und man macht Freude und man kriegt diese Freude wieder zurück. Das ist einfach was Herrliches.
3: Ein kleines Lied, ein großer Erfolg, eine Melodie, bei der viele ins Träumen von glücklichen Zeiten kommen.
0: Manuela, am 18. Februar 1943 wurde sie in Berlin-Wedding geboren und am 13. Februar 2001 starb sie im Alter von 57 Jahren in Berlin. Die Schlagerwelt erinnert an Manuela mit ihrem großen Erfolg. Schuld war nur der Bossa Nova.
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1: Um 11 Uhr mit Martin Nass. Ein Ukrainer ist wegen Agententätigkeit in Deutschland zu einer Haftstrafe verurteilt worden. Das Oberlandesgericht Stuttgart verhängte eine Freiheitsstrafe von 1 Jahr und 3 Monaten. Der Mann soll im Auftrag Russlands Anschläge auf den Güterverkehr in Deutschland vorbereitet haben. 2 weitere ukrainische Angeklagte wurden freigesprochen. Die Männer waren im Mai vergangenen Jahres festgenommen worden. Die deutschen Landwirte haben in diesem Sommer wegen Hitze und Trockenheit eine deutlich kleinere Ernte eingefahren. Der Bauernverband rechnet nach eigenen Angaben mit einer Getreidemenge von knapp 42 Millionen Tonnen. Das wären 7% weniger als im Vorjahr. Am stärksten sei der Ertrag beim Winterraps eingebrochen. Es gäbe jedoch große regionale Unterschiede. Insbesondere in Süd- und Westdeutschland habe es bei einzelnen Kulturen Missernten gegeben. Der Richtungsstreit innerhalb des BSW spitzt sich zu. Die Thüringer Landesvorsitzende Katja Wolf kritisierte im MDR den Bundesvorstand. Dieser hatte gefordert, Ministerpräsident Mario Vogt von der CDU die Unterstützung zu entziehen. Wolf warf dem Bundesvorstand vor, Thüringen als politischen Spielball zu benutzen. Sie betonte, dass sie keinen Grund sehe, die Regierung zu verlassen. Auf einem Sonderparteitag sollten offene Fragen geklärt werden. Anlass für die parteiinterne Debatte ist die Entscheidung der TU Chemnitz, Vogt seinen Doktortitel zu entziehen. In Deutschland ist die Zahl der Baugenehmigungen im ersten Halbjahr so stark gestiegen wie seit einem Jahrzehnt nicht mehr. Wie das Statistische Bundesamt mitteilte, wurden im ersten Halbjahr gut 126.000 Genehmigungen erteilt. Das ist im Vergleich zum Vorjahresmonat ein Plus von 15% und der größte Anstieg seit 2016. Bundesbauministerin Verena Hubert sagte, der Wohnungsbau komme zurück, allerdings sei man noch längst nicht dort, wo das Land stehen müsse. In den Vorjahren hatten höhere Zinsen und Materialkosten viele Bauherren abgeschreckt. In Dresden verkehren die Elbfähren dank des Regens wieder. Das teilten die Dresdner Verkehrsbetriebe mit. Seit dem Morgen queren die Fähren in Johannstadt und Laubegast wieder die Elbe. Der Pegelstand lag am Vormittag bei 80 Zentimetern. Weiter flussabwärts ist der Wasserstand hingegen gesunken. An der Strombrücke in Magdeburg wurden am Morgen 34 Zentimeter gemessen. In Barby nähert sich der Pegelstand sogar dem einstelligen Bereich. Das waren die Nachrichten.
2: Und hier der Wetterbericht für die MDR Schlagerwelt. Heute wechselnd bis stark bewölkt, von Westen her zieht schauerartiger Regen auf. Die Höchstwerte liegen zwischen 18 und 22, im Bergland zwischen 15 und 17 Grad. Morgen am Mittwoch vor allem im Süden zum Teil länger heiter, sonst wechselnd bis stark bewölkt, von Westen her gebietsweise Schauer. Die Höchstwerte liegen zwischen 20 und 24 Grad.
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2: Und mit Guido Hoffmann tauchen wir ab in die Geschichte.
3: 1764 siegten die Engländer über schottische Stuart-Anhänger in der Schlacht von Culloden-Mor. Im Kampf stirbt ein schottischer Adeliger und als seine heimliche Geliebte dies erfährt, stürzt sie sich nachts in die Sturmflut und ertrinkt. Und immer wenn eine Sturmflut herrscht, dürfen sich ihre Schatten hoch oben im alten Schloss

0: Ja, das war Paola mit Cinema. Haben Sie einen schönen Vormittag mit Ihren Schlagerlieblingen hier in der MDR Schlagerwelt.
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1: Mit Susanne Prager. Im Kongresszentrum in Suhl entsteht ein Musical über das Leben des Volksmusikers Herbert Roth. Die Uraufführung von Das grüne Herz ist am 18. Dezember geplant, teilte Regisseur Daniel Ebert mit. Ebert ist in Suhl unter anderem als Comedian bekannt. Er schreibt die Texte für das Musical. Eine der Hauptrollen übernimmt der Schauspieler Michael Jeske. Wer noch auf der Suche nach einem Ausbildungsplatz ist, hat in Sachsen-Anhalt weiterhin gute Chancen. Nach Angaben der Gewerkschaft IG Bau sind allein im Baugewerbe in Magdeburg und im Landkreis Harz noch Dutzende Ausbildungsplätze unbesetzt. Insgesamt suchen die Betriebe in Altmark, Börde und Harz noch knapp 900 Auszubildende. Und das, obwohl viele Ausbildungen bereits Anfang August begonnen haben. Bewerbungen sind nach wie vor möglich. Demnach stellen viele Baubetriebe sogar noch bis Oktober neue Azubis ein. Das Bürgerbegehren gegen die geplante Bebauung auf der Mole am Kap Zwenkau droht zu scheitern. Bürgermeister Holger Schulz will dem Stadtrat empfehlen, es wegen formeller und materieller Mängel für unzulässig zu erklären. Das geht aus einem Schreiben an den Initiatoren hervor, das der LVZ vorlegt. Das Bürgerbegehren richtet sich gegen den vom Stadtrat beschlossenen Bebauungsplan Seebad Zwenkau, der Häuser bis zu einer Höhe von 26 Metern zulässt. Die Initiative Kein Hochhaus auf der Mole sammelt dagegen bereits 1600 Unterschriften. Soweit die Meldung. 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
2: Der Wetterbericht für die MDR-Schlagerwelt. Heute wechselnd bis stark bewölkt und von Westen her zieht schauerartiger Regen auf. Die Höchstwerte liegen zwischen 18 und 22, im Bergland zwischen 15 und 17 Grad. Morgen am Mittwoch vor allem im Süden zum Teil länger heiter, sonst wechselnd bis stark bewölkt, von Westen her gebietsweise Schauer. Die Höchstwerte liegen zwischen 20 und 24 Grad.
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2: So, und jetzt geht es um zwei Damen, vorgestellt von zwei Herren. Oliver Simon mit Jessie und davor noch Tommy Steiner mit Jennifer.

0: Jessie, das war Oliver Simon hier in ihrer MDR Schlagerwelt. Und jetzt geht's um Demenzkranke, um ihre Pflege.
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0: Immer mehr Menschen erkranken an Demenz und immer mehr Angehörige pflegen Demenzkranke zu Hause. Das kann schnell zur Belastung werden. Folgen sind Erschöpfung, Schuldgefühle, Schlafstörungen bis hin zur Depression. Auch Pflegende brauchen also Hilfe. Wie genau die aussehen kann, wollen Psychotherapeuten der Uni Jena mit einem neuen Forschungsprojekt herausfinden. Anke Preller berichtet.
2: Im Jahr 2011 wurde bei der Frau von Horst Schlegel Alzheimer festgestellt, die häufigste Ursache einer Demenz. Er hat sie gepflegt, 15 Jahre lang bis zu ihrem Tod.
3: Durch das es sehr langsam sich entwickelt hat, hatte ich eigentlich genug Zeit, in die Aufgabe reinzuwachsen.
2: Er informierte sich bei der Alzheimer-Gesellschaft, recherchierte viel im Internet, besuchte eine Selbsthilfegruppe, organisierte Hilfsmittel, ging offen um mit der Diagnose.
3: Wir haben die Nachbarn gleich informiert, die Bekannten haben wir informiert. Das hat im späteren Verlauf sehr geholfen.
2: Die Krankheit bestimmte zunehmend ihr Leben. Es wurde immer eingeschränkter, doch Tanzen blieb wichtig bis zuletzt. Als seine Margitta längst im Rollstuhl saß, erinnert sich der bald 85-Jährige.
3: Wenn sie dann in den Saal kam und die Musik hörte, da war alles in Ordnung. Da hat man sie manchmal gar nicht wiedererkannt.
2: Starke Emotionen, Stress und herausforderndes Verhalten, all das gehöre zum Krankheitsbild, sagt Psychologin Sophie Gessner, die das Forschungsprojekt koordiniert. Pflegende Angehörige müssen damit tagtäglich umgehen. Eigene Interessen bleiben da oft auf der Strecke. Das Forschungsteam will herausfinden, welche Art Hilfe die Pflegenden brauchen.
4: Sind das vielleicht ganz praktische Hinweise, wie man Situationen gestalten kann? Ist das ein Umgang mit eigenen Schuldgefühlen, wenn man denkt, ich kann das alles nicht bewältigen, ich leiste nicht genug? Und da setzen wir an und unterstützen.
2: Erfahrene Psychotherapeuten führen die Gespräche am Telefon. Fragebögen sollen Auskunft über Belastungssymptome geben. Insgesamt 350 Angehörige, die Menschen mit Demenz zu Hause pflegen, können an dem Projekt teilnehmen.
4: Wir haben auch schon erste Einwilligungserklärungen zurück. Das bedeutet aber auch, dass wir jetzt noch gut Kapazitäten haben und Plätze, die wir anbieten können.
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1: Um 12 Uhr mit Jean-Marc Heukemes. In Kochstedt in Sachsen-Anhalt ist ein Forschungszentrum zur Drohnenabwehr eröffnet worden. Bundesinnenminister Alexander Dobrindt bezeichnete das Zentrum als zentralen Baustein gegen hybride Bedrohungen. Er verwies auch auf den versuchten Drohnenanschlag auf den Flughafen Leipzig-Halle. Forschungsministerin Dorothee Bär sagte, Deutschland sei in der Grundlagenforschung bereits herausragend, müsse aber in der Anwendung schneller werden. Die Federführung hat das Deutsche Zentrum für Luft- und Raumfahrt. Es betreibt auf dem Flughafen Kochstedt bei Magdeburg bereits das nationale Erprobungszentrum für Drohnen. Ein Ukrainer ist wegen Agententätigkeit in Deutschland zu einer Haftstrafe verurteilt worden. Das Oberlandesgericht Stuttgart verhängte eine Freiheitsstrafe von 1 Jahr und 3 Monaten. Der Mann soll im Auftrag Russlands Anschläge auf den Güterverkehr in Deutschland vorbereitet haben. 2 weitere ukrainische Angeklagte wurden freigesprochen. Die Männer waren im Mai vergangenen Jahres festgenommen worden. Die deutschen Landwirte haben in diesem Sommer wegen Hitze und Trockenheit eine deutlich kleinere Ernte eingefahren. Der Bauernverband rechnet nach eigenen Angaben mit einer Getreidemenge von knapp 42 Millionen Tonnen. Das wären 7% weniger als im Vorjahr. Am stärksten sei der Ertrag bei Winterraps eingebrochen. Es gebe jedoch große regionale Unterschiede. Insbesondere in Süd- und Westdeutschland habe es bei einzelnen Kulturen Missernten gegeben. Nach einem Hackerangriff auf 2 Berliner Senatsverwaltungen kommt es zu schweren Beeinträchtigungen. Ein Mitarbeiter sagte dem Tagesspiegel, man sei praktisch arbeitsunfähig. Nach dpa-Informationen besteht keine Internetverbindung. Auch die E-Mail-Kommunikation und Homeoffice seien nicht möglich. Die Senatskanzlei hatte die Cyberattacke gestern publik gemacht. Nach rbb-Informationen sollen sensible Daten abgeflossen sein. In Dresden verkehren die Elbfähren dank des Regens wieder. Das teilten die Dresdner Verkehrsbetriebe mit. Seit dem Morgen queren die Fähren in Johannstadt und Laubegast wieder die Elbe. Der Pegelstand lag am Vormittag bei 80 cm. Weiter flussabwärts ist der Wasserstand hingegen gesunken. An der Strombrücke in Magdeburg wurden am Morgen 34 cm gemessen. In Barby nähert sich der Pegelstand sogar dem einstelligen Bereich. Das waren die Nachrichten.
2: Und jetzt der Wetterbericht für die MDR Schlagerwelt. Heute wechselnd bis stark bewölkt, von Westen her zieht schauerartiger Regen auf. Die Höchstwerte liegen zwischen 18 und 22, im Bergland zwischen 15 und 17 Grad. Morgen am Mittwoch vor allem im Süden zum Teil länger heiter, sonst wechselnd bis stark bewölkt, von Westen her gebietsweise Schauer, die Höchstwerte 20 bis 24 Grad.
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2: Und wie immer heißt es an dieser Stelle Mahlzeit und musikalisch begleitet sie Dirk Busch.

0: Du bist anders, das war einer der großen Erfolge von Peter Maffay. Ja, es ist Mittagszeit und in der MDR Schlagerwelt begleiten wir Sie musikalisch durch diese Zeit, aber auch rund um die Uhr. 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
1: Hallo liebes Team von Meine Schlagerwelt. Mein Name ist Peter Bartsch, wohne in Großschirmer und wünsche mir vom Andi Borg seine Sarah. Und damit grüße ich meine liebe Birgit und natürlich das ganze Team von Meine Schlagerwelt. Danke.
0: Und hier ist er, der Andi Borg über die Sarah.
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1: Mit Susanne Prager. Der Theaterplatz in Jena wird am Abend wieder zum Freiluftkino. Das MDR-Kurzfilmmagazin Unikato lädt ab 21 Uhr zur künftigen Kurzfilmnacht im Rahmen der Kulturarena ein. Gezeigt werden Kurzfilme verschiedener Genres, von dokumentarischen und fiktionalen Geschichten bis zu Animationen. Partner sind MDR Thüringen und der Verein Film Jena. In Harzgerode sind zwei Pferde bei einem Unfall mit einer Kutsche ums Leben gekommen. Nach Angaben der Polizei waren die Tiere gestern aus unbekannten Gründen aufgeschreckt worden und samt Kutsche in den Teufelsteich gelaufen. Der 66 Jahre alte Kutscher konnte ans Ufer schwimmen und blieb unverletzt. Die Pferde hätten aus eigener Kraft den Abhang des Trinkwasserteichs mit der Kutsche nicht mehr hochkommen können und seien ertrunken, so ein Feuerwehrsprecher. Zwickau ist Thema eines neuen Reisepodcasts. Die Macher von Hören Sie in Reisen haben sich in der Stadt und im Umland umgeschaut und schildern in 2,5 Stunden ihre Eindrücke von Land und Leuten. Sie waren unter anderem im Dom, in den Priesterhäusern, im Schumannhaus und im Horchmuseum unterwegs und auch am Sachsenring. Die Geschichten und Interviews gibt's auf vielen Podcast-Plattformen, unter anderem bei Spotify. Soweit die Meldungen. 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
2: Und hier der Wetterbericht für die MDR Schlagerwelt. Heute wechselnd bis stark bewölkt, von Westen her zieht schauerartiger Regen auf. Die Höchstwerte liegen zwischen 18 und 22, im Bergland zwischen 15 und 17 Grad. Morgen am Mittwoch vor allem im Süden zum Teil länger heiter, sonst wechselnd bis stark bewölkt, von Westen her gebietsweise Schauer. Die Höchstwerte liegen zwischen 20 und 24 Grad.
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2: Und ich habe jetzt zwei Herren für Sie, die Musikgeschichte geschrieben haben. Hier sind die Wilde Herzbuben.

da fliegt er dahin, der Silbervogel, vielleicht in den Urlaub oder zurück nach Hause. Ja, das war Michael Heck hier in Ihrer MDR Schlagerwelt und das war Ihre Mittagszeit. Ich wünsche Ihnen noch einen angenehmen Schlagertag und sage wie immer Tschüss, bye bye, Ihr euer Andreas Kallwitz. Bis morgen früh 6 Uhr und dann starten wir gemeinsam in den Mittwoch. Und ich habe jetzt noch das Duo Fantasy für Sie. Jeder Tag mit dir. Ich sehe.

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1: Um 13 Uhr mit Jean-Marc Heukemes. In Kochstedt in Sachsen-Anhalt ist ein Forschungszentrum zur Drohnenabwehr eröffnet worden. Bundesinnenminister Alexander Dobrindt bezeichnete das Zentrum als zentralen Baustein gegen hybride Bedrohungen. Er verwies auch auf den versuchten Drohnenanschlag auf den Flughafen Leipzig-Halle. Forschungsministerin Dorothee Bär sagte, Deutschland sei in der Grundlagenforschung bereits herausragend, müsse aber in der Anwendung schneller werden. Die Federführung hat das Deutsche Zentrum für Luft- und Raumfahrt. Es testet auf dem Flughafen Kochstedt bei Magdeburg bereits Drohnen. Das Oberlandesgericht Stuttgart hat einen Ukrainer wegen Agententätigkeit verurteilt. Das Strafmaß beträgt 1 Jahr und 3 Monate Haft. Der Mann soll im Auftrag Russlands mittels Paketen Sabotageziele in Deutschland ausgespäht haben. 2 weitere ukrainische Angeklagte wurden freigesprochen. Die Männer waren im Mai 2025 festgenommen worden. In Zeitz ist mit einem Requiem an die Selbstverbrennung von Pfarrer Oskar Brüsewitz vor 50 Jahren gedacht worden. Brüsewitz hatte sich damals aus Protest gegen die Kirchenpolitik der DDR vor der Michaeliskirche selbst angezündet. 4 Tage später starb er. Der mitteldeutsche Landesbischof Friedrich Kramer räumte ein, dass die Kirche sich bis heute mit der radikalen Tat schwer tue. Einseitige Deutungen würden Brüsewitz und der Situation nicht gerecht. Er habe aufrütteln wollen gegen einen Scheinfrieden und ängstliches Schweigen. Nach einem Hackerangriff auf 2 Berliner Senatsverwaltungen kommt es zu schweren Beeinträchtigungen. Ein Mitarbeiter sagte dem Tagesspiegel, man sei praktisch arbeitsunfähig. Nach dpa-Informationen besteht keine Internetverbindung. Auch die E-Mail-Kommunikation und Homeoffice seien nicht möglich. Die Senatskanzlei hatte die Cyberattacke gestern publik gemacht. Nach rbb-Informationen sollen sensible Daten abgeflossen sein. Dirigent Herbert Blomstedt hat 3 für September geplante Konzerte im Leipziger Gewandhaus gesundheitsbedingt abgesagt. Wie das Orchester mitteilte, wird für den 99-jährigen Marek Janowski einspringen, der 87 Jahre alt ist. Das Programm bleibt unverändert. Blomstedt war von 1998 bis 2005 Gewandhauskapellmeister. Seinen 100. Geburtstag im Juli 2027 will er mit seinem früheren Orchester im Gewandhaus begehen. Das waren die Nachrichten.
2: Das Wetter am Nachmittag meist stark bewölkt und durchziehender Regen, die Werte 18 bis 21 Grad und es gibt dazu einen frischen Wind. Morgen im Süden zum Teil heiter, sonst wechselnd bis stark bewölkt und gebietsweise Schauer bei 20 bis 24 Grad. Am Donnerstag abziehende Schauer und zunehmend mehr Sonne bei maximal 26 Grad. Am Freitag Sonne und Wolken, am Abend örtlich Schauer oder Gewitter und sommerlich warm.
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2: Eine Wahnsinns-Love-Story, ja, die gibt's jetzt hier bei uns in der MDR Schlagerwelt von Hanna Haller.

Ja, nicht so schön, wenn Regen ins Paradies fällt. Aber nichts hält eben für die Ewigkeit. Und damit erstmal schöne Grüße aus der MDR Schlagerwelt. Ja, wie würden Sie sich denn das Paradies vorstellen? Oder wie stellen Sie sich das vor? Ich schließe einfach mal meine Augen und ja, Palmen, Sonne, Wasser, ja, quasi eine Oase und man wird den ganzen Tag umsorgt und da werden dann leckere Getränke vorbeigebracht oder eine Eiscremetorte. Und man wird nicht dabei dick. Das klingt doch irgendwie gut, oder? Ja, wir haben nämlich heute auch den Tag der Eiscremetorte. Eine absolute Königsdisziplin für alle Naschkatzen im Sommer. Außen cremiges Eis, innen süße Sünden. Eine eiskalte Verführung, die auf der Zunge zergeht. Da schmilzt man doch glatt hin, oder? Na, genau wie bei unserem nächsten Künstler, den wir jetzt hier für Sie haben. Und zwar Michel. Wer liebt, lebt.

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1: Mit Susanne Prager. Das Thüringer BSW will den angekündigten Sonderparteitag möglichst bald ansetzen. Das sagte BSW-Landesvorsitzende Katja Wolf dem MDR. Vertreter des Bundesvorstands seien bei dem Sonderparteitag willkommen. Sie sagte weiter, es gebe derzeit keine Regierungskrise in Thüringen. Im Gegenteil, die Regierung aus BSW, CDU und SPD arbeite erfolgreich und geräuschlos. Und für diese Regierung gebe es im Thüringer BSW, wie gestern in den Abstimmungen in der Fraktion und im Landesvorstand gezeigt, große Mehrheiten. Über Jahre hatte ein Sporttrainer in hunderten Fällen Kinder missbraucht. Mit seiner Revision scheiterte er vor dem Bundesgerichtshof. Das Landgericht Dessau-Roßlau hatte Ende Januar gegen den 55-Jährigen eine Haftstrafe von 13 Jahren verhängt. Das Urteil ist nun rechtskräftig. Das Gericht erklärte, der Mann habe über Jahre seine Rolle als Trainer und Vertrauensperson ausgenutzt. Der Angeklagte gestand weitgehend. Der Leipziger Stromspeicherhersteller Senec stellt sein Neukundengeschäft ein. Von den knapp 400 Stellen in Leipzig sollen rund 300 wegfallen. Das schreibt die LVZ. Senec ist eine Tochter des Energiekonzerns NBW und hatte erst vor einem Jahr im Leipziger Westen eine neue Zentrale bezogen. Gründe für die wirtschaftliche Schieflage sind unter anderem die chinesische Konkurrenz und die geplante Novelle des Erneuerbare-Energien-Gesetzes. Um an frisches Geld zu kommen, suchte das Unternehmen einen Investor, fand aber keinen. Soweit die Meldung. 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
2: Das Wetter am Nachmittag meist stark bewölkt und durchziehender Regen. Die Werte 18 bis 21 Grad und es gibt dazu einen frischen Wind. Morgen im Süden zum Teil heiter, sonst wechselnd bis stark bewölkt und gebietsweise Schauer bei 20 bis 24 Grad. Am Donnerstag abziehende Schauer und zunehmend mehr Sonne bei maximal 26 Grad. Am Freitag Sonne und Wolken, am Abend örtlich Schauer oder Gewitter und sommerlich warm.
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2: Glorreich wird's jetzt. Gloria von Lena Valaitis hier bei uns in der MDR Schlagerwelt. Schöne Grüße.

0: Ein Wetter groß aus Ihrer MDR Schlagerwelt. Ja, schauen wir wieder nach, was das Wetter draußen macht und schalten rüber zur MDR aktuell und fragen nach bei Grit Krämer. Liebe Grit, du hast gesagt, da kommt noch was. Also hier in Thüringen hat es heute schon geregnet.
1: Ja, und in Sachsen auch. Aber ich gebe zu, das Regengebiet ist wirklich sehr, sehr langsam. Und jetzt hat sich so dieser dicke Klopsregen auch noch abgespalten und ist nach Bayern abgedriftet, sodass dieser schöne Regen auch wieder nicht bei uns unterwegs ist. Thüringen hat jetzt seit dem Vormittag so 1 bis 3 Liter in den letzten 4 Stunden gekriegt. So viel Regen ist es noch nicht. Dafür, dass sie gestern kaum was da abgekriegt haben, geht es heute schon. In Sachsen wartet man komplett noch. Da ist es überall trocken, aber da gab es gestern schon einiges an Regen. Und Sachsen-Anhalt wartet auch noch. Da sind auch trockene Gebiete, die gestern nicht dabei waren. Also das Regengebiet ist groß, aber es zieht sehr langsam. Die gute Nachricht ist, wenn es dann mal angekommen ist heute Nachmittag und es weiterhin langsam zieht, dann regnet es bei fast allen am Nachmittag, am Abend mal. Das ist die gute Nachricht. Der Boden kriegt was ab und die Temperaturen bewegen sich kaum noch. Wir haben jetzt 16 bis 19 Grad. Wir kriegen am Nachmittag maximal 18 bis 21 Grad.
0: Und morgen wird es dann genauso?
1: Morgen wird es ein bisschen wärmer, ein bisschen trockener und sonnenscheinreicher. Ein paar Schauer gibt es auch noch. Und am Nachmittag, am Abend können sich sogar Gewitter ausbilden, dort, wo die Sonne scheint, nämlich in den Gebirgsregionen in Thüringen und Sachsen.
0: Liebe Grit, ich danke dir. So, weiter geht's bei uns jetzt mit Musik. Die kommt von Mario Jordan. Liebe ist...

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1: Um 14 Uhr mit Jean-Marc Heukemes. Die Deutsche Stiftung Denkmalschutz sieht den Erhalt historischer Bauten zunehmend bedroht. Das Schwarzbuch der Stiftung listet mehr als 1000 Denkmale auf, die in den beiden vergangenen Jahren verloren gegangen sind. Beispielhaft dafür in Mitteldeutschland stehen die Ulrich-Villa in Glauchau, das Reuterhaus in Bitterfeld und das ehemalige Jagdschloss Hohe Sonne in Eisenach. Stiftungsvorstand Steffen Skudelny betonte, die tatsächlichen Verluste seien weit größer. Oft sorgten Eigentümer dafür, dass Gebäude von den Denkmallisten verschwenden. So bleibe ihr Abriss unbemerkt. Der sächsische Kultusminister Konrad Clemens reagiert auf zunehmende extremistische Vorfälle an Schulen mit einem Aktionsplan. Der CDU-Politiker sagte, 2024 habe man landesweit mehr als 1600 solcher Vorkommnisse erfasst, fast 30 Mal mehr als 2014. Er wolle die Schulen mit dieser Entwicklung nicht allein lassen. Der Aktionsplan umfasst 15 Maßnahmen und ist auf Prävention ausgerichtet. Unter anderem soll das Fach Gemeinschaftskunde auch in Klasse 10 Pflicht sein. Die Fortbildung der Lehrer und die Medienkompetenz der Schüler soll gestärkt werden. In Kochstedt in Sachsen-Anhalt ist ein Forschungszentrum zur Drohnenabwehr eröffnet worden. Bundesinnenminister Alexander Dobrindt bezeichnete das Zentrum als zentralen Baustein gegen hybride Bedrohungen wie den versuchten Anschlag am Flughafen Leipzig-Halle. Es gebe ein ständiges Wettrüsten zwischen Drohnenabwehr und Überwindung der Schutzmaßnahmen. Forschungsministerin Dorothee Bär sagte, Deutschland sei in der Grundlagenforschung bereits herausragend, müsse aber in der Anwendung schneller werden. Das Oberlandesgericht Stuttgart hat einen Ukrainer wegen Agententätigkeit verurteilt. Das Strafmaß beträgt 1 Jahr und 3 Monate Haft. Der Mann soll im Auftrag Russlands mittels Paketen Sabotageziele in Deutschland ausgesperrt haben. 2 weitere ukrainische Angeklagte wurden freigesprochen. Die Männer waren im Mai 2025 festgenommen worden. Dirigent Herbert Blomstedt hat 3 für September geplante Konzerte im Leipziger Gewandhaus gesundheitsbedingt abgesagt. Wie das Orchester mitteilte, springt für den 99-jährigen Marek Janowski ein, der 87 Jahre alt ist. Das Programm bleibt unverändert. Blomstedt war von 1998 bis 2005 Gewandhauskapellmeister. Seinen 100. Geburtstag im Juli 2027 will er mit seinem früheren Orchester im Gewandhaus begehen. Das waren die Nachrichten.
2: Das Wetter: am Nachmittag meist stark bewölkt und durchziehender Regen. Die Werte 18 bis 21 Grad und es gibt dazu einen frischen Wind. Morgen im Süden zum Teil heiter, sonst wechselnd bis stark bewölkt und gebietsweise Schauer bei 20 bis 24 Grad. Am Donnerstag abziehende Schauer und zunehmend mehr Sonne bei maximal 26 Grad. Am Freitag Sonne und Wolken, am Abend örtlich Schauer oder Gewitter und sommerlich warm.
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2: Passend hier bei uns zum Sommer, Sommersongs. Der nächste kommt von Mary Rose, Fiesta Tropical.

Liebe, immer wieder ein Thema hier bei uns in der MDR-Schlagerwelt. Hendrik Bruch war das. Wenn du mich liebst, dann lieb ich dich auch. Ja, schön, dass ihr eingeschaltet haben. Wir kommen jetzt zu was ganz Aktuellem und ein paar Infos hier über diese Künstlerin. Sie ist die Königin der leisen Töne und der ganz großen Gefühle. Ja, Monika Martin. Sie meldet sich zurück und stellt uns heute ihre allererste entscheidende Frage. Ihre brandneue Single heißt nämlich Glaubst du an Liebe? Ein Song voller Sehnsucht, Romantik und dieser unverwechselbaren engelsgleichen Stimme, die uns mitten ins Herz trifft. Also träumen wir uns weg mit Glaubst du an Liebe?

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1: Mit Frank Thomas. In Sachsen-Anhalt wird heute ein Forschungszentrum für Drohnensicherheit eröffnet. Es wird in Kochstedt am Standort des Deutschen Zentrums für Luft- und Raumfahrt angesiedelt. Die Wissenschaftler sollen dort neue Technologien entwickeln und erproben. Zur Eröffnung hat sich unter anderem Bundesinnenminister Dobrindt angekündigt. Er hatte nach dem Drohnenvorfall am Flughafen Leipzig-Halle mehr Tempo beim Aufbau einer Drohnenabwehr gefordert. Das Thüringer BSW will seinen Streit über die Regierungsbeteiligung auf einem Sonderparteitag klären. Der Landesvorstand beschloss, einen außerordentlichen Parteitag einzuberufen. Außerdem will das BSW in Thüringen weiter mit CDU und SPD regieren und dem Bundesvorstand nicht folgen. Dieser hatte den Ausstieg aus der Brombeer-Koalition gefordert. Anlass ist die Entscheidung der TU Chemnitz, Ministerpräsident Mario Vogt von der CDU seinen Doktortitel zu entziehen. Dirigent Herbert Blomstedt hat 3 für September geplante Konzerte im Leipziger Gewandhaus gesundheitsbedingt abgesagt. Wie das Orchester mitteilte, wird für den 99-Jährigen jetzt Marek Janowski einspringen, der 87 Jahre alt ist. Das Programm bleibt unverändert. Blomstedt war von 1998 bis 2005 Gewandhauskapellmeister. Seinen 100. Geburtstag im Juli nächsten Jahres will er mit seinem früheren Orchester im Gewandhaus begehen. Soweit die Meldungen. 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
2: Das Wetter, am Nachmittag meist stark bewölkt und durchziehender Regen, die Werte 18 bis 21 Grad und es gibt dazu einen frischen Wind. Morgen im Süden zum Teil heiter, sonst wechselnd bis stark bewölkt und gebietsweise Schauer bei 20 bis 24 Grad. Am Donnerstag abziehende Schauer und zunehmend mehr Sonne bei maximal 26 Grad. Am Freitag Sonne und Wolken, am Abend örtlich Schauer oder Gewitter und sommerlich warm.
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2: Zurück jetzt ins Jahr 2003 mit Bonner und Bronner und auch Männer sind Menschen.

0: Sehr wandelreich ist sie, Christine Stark, hier bei uns in der MDR-Schlagerwelt mit Barcelona. Ja, sie hat ja schon wirklich viel einfach ausprobiert. Ganz zu Beginn ihrer Karriere war sie ein Rotschopf mit kurzen Haaren. Ja, mittlerweile ist sie seit vielen Jahren ein Blondschopf und wechselt auch ihren Musikstil. So, anderes Thema jetzt und damit erstmal schöne Grüße aus der MDR-Schlagerwelt. Wann haben Sie denn das letzte Mal jemandem geholfen? Das fühlt sich ja eigentlich auch gut an, wenn man jemandem hilft. Wann Sie das getan haben, dazu haben wir uns im Sendegebiet mal umgehört.
1: Ja, jetzt in der Straßenbahn. Drei Omas mit Rollator geholfen. Ja. Und ein schönes Gespräch dazu. Ja. Also besser kann es nicht sein.
2: Als ich einen Bus bekommen wollte, der schon fast abgefahren wäre, da hat jemand an der Tür gestanden und hat gewartet, bis ich auch angerannt kam, dass ich auch im Bus war.
3: Na, wir haben zuletzt unseren Sohn geholfen, als das Auto liegen geblieben ist. Da haben wir ihn dann mit dem Auto abgeschleppt. Das war, glaube ich, die letzte große Tat, die wir geleistet haben.
0: Ja, helfen tut doch der eigenen Seele auch gut und fühlt sich irgendwie an wie flüssiges Gold. Apropos Gold, Gold in deinen Augen. Unser nächster Song von Frank Schöbel aus dem Jahre 71.

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1: Um 15 Uhr mit Jean-Marc Heukemess. Die Deutsche Stiftung Denkmalschutz sieht den Erhalt historischer Bauten zunehmend bedroht. Das Schwarzbuch der Stiftung listet mehr als 1000 Denkmale auf, die in den beiden vergangenen Jahren verloren gegangen sind. Beispielhaft dafür in Mitteldeutschland stehen die Ulrich-Villa in Glauchau, das Reuterhaus in Bitterfeld und das ehemalige Jagdschloss Hohe Sonne in Eisenach. Stiftungsvorstand Steffen Skudelny betonte, die tatsächlichen Verluste seien weit größer. Oft sorgten Eigentümer dafür, dass Gebäude von den Denkmallisten verschwenden, so bleibe ihr Abriss unbemerkt. Die Thüringer Linke hat die Brombeer-Koalition aufgefordert, ihren internen Streit beizulegen. Fraktionschef Christian Schaft sagte MDR aktuell, CDU, SPD und BSW seien zu sehr mit sich selbst beschäftigt. Sie sollten das Schmierentheater beenden. Die Brombeer-Koalition steht unter Druck, weil zwei BSW-Abgeordnete Ministerpräsident Mario Vogt nicht mehr unterstützen wollen. Das BSW will dennoch am Bündnis festhalten und offene Fragen bei einem Landesparteitag am Wochenende klären. Am Schmidtstädter Knoten in Erfurt hat der Abriss einer Eisenbahnbrücke begonnen. Wie die Deutsche Bahn mitteilte, sollen die Brückenteile auf Schäden untersucht werden. Davon erhofft sie sich Rückschlüsse auf den Zustand vergleichbarer Bauten in Ostdeutschland. Beim Bau der Erfurter Brücke war 1974 Stahl verwendet worden, der auch bei der eingestürzten Carola-Brücke in Dresden zum Einsatz kam. Der Schmidtstädter Knoten ist während der Bauarbeiten für den Verkehr gesperrt. Ein Aktionsplan soll sächsischen Schulen helfen, extremistischen Vorfällen entgegenzuwirken. Kultusminister Konrad Clemens sagte, 2024 habe man landesweit gut 1600 Fälle erfasst, 30 Mal mehr als 2014. Er wolle die Schulen mit dieser Entwicklung nicht allein lassen. Der Aktionsplan umfasst 15 Maßnahmen und ist auf Prävention ausgerichtet. Unter anderem soll das Fach Gemeinschaftskunde auch in Klasse 10 Pflicht sein. Die Fortbildung der Lehrer und die Medienkompetenz der Schüler sollen gestärkt werden. Gegen den Stendaler AfD-Europaabgeordneten Arno Bausemeyer soll offiziell ermittelt werden. Wie die Staatsanwaltschaft dem MDR bestätigte, will sie beim Europaparlament erwirken, dass Bausemeyers Immunität aufgehoben wird. Der Antrag dazu werde derzeit vorbereitet. Dem AfD-Politiker wird vorgeworfen, zwei Jugendliche mit einem Baseballschläger verfolgt und einen von ihnen verletzt zu haben. Außerdem soll die Polizei ihn alkoholisiert am Steuer erwischt haben. Das waren die Nachrichten.
2: Das Wetter: am Nachmittag meist stark bewölkt und durchziehender Regen. Die Werte 18 bis 21 Grad und es gibt dazu einen frischen Wind. Morgen im Süden zum Teil heiter, sonst wechselnd bis stark bewölkt und gebietsweise Schauer bei 20 bis 24 Grad. Am Donnerstag abziehende Schauer und zunehmend mehr Sonne bei maximal 26 Grad. Am Freitag Sonne und Wolken, am Abend örtlich Schauer oder Gewitter und sommerlich warm.
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2: Er ist so treu wie Gold, das behauptet Chichi Anderson, zumindest in einem Song von 93. Hier ist er für Sie.

Heather Greens hier bei uns in der MDR Schlagerwelt, die jeder mitsingen kann. Howard Carpendale war das mit Tür an Tür mit Alice. Ja, und Howard Carpendale und diese Künstlerin, die jetzt kommt, deren Konzerttermine ich Ihnen jetzt bekannt geben möchte. Ja, sie teilen sich mal ein gemeinsames Management. Ich glaube, sie ist dort nicht mehr im selben Management von Howard Carpendale. Aber die Jungs, die haben es drauf, die machen Künstler wirklich bekannt. Also sie geben sich Mühe und hier und da gelingt auch immer mal wieder ein großer Coup. So, zurück zu Beatrice Egli. Sie ist auf Tour, Tanzen, Lachen, Leben. Und damit kommt sie nach Erfurt in die Messe am 2. Oktober. Dann geht es weiter nach Dresden, 16. Oktober in die Messe. Dann 17. Oktober Quarterback Immobilien Arena Leipzig. Es gibt noch mehr Termine, wenn Sie mögen. Schauen Sie mal im Internet.

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1: Mit Frank Thomas. Die CDU in Thüringen hält an Ministerpräsident Mario Vogt als Parteichef fest. Wie die Union mitteilte, nominierte der Landesvorstand ihn am Abend wieder für den Posten. Der Beschluss sei einstimmig gefallen. Am Sonnabend wählt die CDU in Eisenach eine neue Parteiführung. Die Technische Universität Chemnitz hatte Vogt den Doktortitel entzogen. Das Thüringer BSW will davon am Sonderparteitag klären, ob es in der sogenannten Brombeer-Koalition weiter mit CDU und SPD regieren will. Der BSW-Bundesvorstand hatte den Landesverband aufgefordert, aus der Koalition auszusteigen. Im Dresdner Schauspielhaus werden bei laufendem Spielbetrieb in den kommenden Monaten die Foyers saniert. Wie das sächsische Immobilien- und Baumanagement mitteilte, erhalten die Gewölbe der Wandelgänge ihre Stuckelemente zurück. Zudem werde die Brandschutz- und Veranstaltungstechnik modernisiert. Die Sanierung soll rund 2 Millionen Euro kosten. Die Restaurierung und Sicherheitsmaßnahmen eines Porzellanepitaphs in der Nikolaikirche Meißen wird mit 30.000 Euro gefördert. Das Geld dafür kommt von der Deutschen Stiftung Denkmalschutz. Damit sollen der Stiftung zufolge zerbrochene Porzellanteile ergänzt und Beschädigungen in der Nikolaikirche restauriert werden. Auf den Tafeln stehen Namen von Gefallenen aus dem Ersten Weltkrieg. Soweit die Meldungen. 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
2: Das Wetter am Nachmittag meist stark bewölkt und durchziehender Regen. Die Werte 18 bis 21 Grad und es gibt dazu einen frischen Wind. Morgen im Süden zum Teil heiter, sonst wechselnd bis stark bewölkt und gebietsweise Schauer bei 20 bis 24 Grad. Am Donnerstag abziehende Schauer und zunehmend mehr Sonne bei maximal 26 Grad. Am Freitag Sonne und Wolken, am Abend örtlich Schauer oder Gewitter und sommerlich warm.
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2: Mulibu Dancer, zurück ins Jahr 96 jetzt zusammen mit Nicole.

0: Immer wieder steht Maite Kelly auf den größten Bühnen dieser Welt, beziehungsweise im deutschen Schlager. Vor kurzem, da war sie auch wieder bei der Silbereisen-Show zu Gast. Und damit erstmal schöne Grüße aus der MDR-Schlagerwelt. Ja. Wir haben sie interviewt und dabei folgende News für sie herausgepickt. Ihre Songs dürfen mittlerweile auf keiner Schlager-Playlist mehr fehlen. Maite Kelly hat schon so einige Hits produziert. Für andere, aber auch für sich selbst. Doch wenn sie textet, wird längst nicht jeder Song zum Hit. Und das ist auch gut so, verrät sie uns im Interview.
1: Ich mache viele schlechte Lieder, um einen Hit zu schreiben. Es ist auch so, dank meines Scheiterns, dass ich manchmal einen Volltreffer habe.
0: Dass Scheitern wichtig ist, weiß sie schon lange. Diese Erkenntnis habe sie von ihrem Vater Dan, dem Familienüberhaupt der legendären Kelly-Family.
1: Ich hatte einen Vater, der sagte, Fehler darfst du machen. Das Einzige, was du nicht darfst, ist dich dafür schämen. Ja, das always, just go on, abschütteln, weiter. Und das war mein großes Glück.
0: Ihr Vater verstarb 2002. Er sei ein Rebell gewesen und der damaligen Zeit weit voraus, sagt sie weiter. Er habe ihr immer geraten, einfach sie selbst zu sein. Daran hält sich Maite Kelly bis heute und hat so ja einige Hits erschaffen. Trotz aller Erfolge ist Maite Kellys Selbstbewusstsein aber auch nicht unendlich groß.
1: Ich wach nicht auf und denke, die Welt wartet auf mich. 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
1: Um 16 Uhr mit Jean-Marc Heukemes. Die Deutsche Stiftung Denkmalschutz sieht den Erhalt historischer Bauten zunehmend bedroht. Das Schwarzbuch der Stiftung listet mehr als 1000 Denkmale auf, die in den beiden vergangenen Jahren verloren gegangen sind. Beispielhaft dafür in Mitteldeutschland stehen die Ulrich-Villa in Glauchau, das Reuterhaus in Bitterfeld und das ehemalige Jagdschloss Hohe Sonne in Eisenach. Stiftungsvorstand Steffen Skudelny betonte, die tatsächlichen Verluste seien weit größer. Oft sorgten Eigentümer dafür, dass Gebäude von den Denkmallisten verschwinden, so bleibe ihr Abriss unbemerkt. Die Thüringer Linke hat die Brombeer-Koalition aufgefordert, ihren internen Streit beizulegen. Fraktionschef Christian Schaft sagte MDR aktuell, CDU, SPD und BSW seien zu sehr mit sich selbst beschäftigt. Sie sollten das Schmierentheater beenden. Die Brombeer-Koalition steht unter Druck, weil zwei BSW-Abgeordnete Ministerpräsident Mario Vogt nicht mehr unterstützen wollen. Das BSW will dennoch am Bündnis festhalten und offene Fragen bei einem Landesparteitag am Wochenende klären. Daimler Truck muss einer Managerin rund 210.000 Euro nachzahlen. Das hat das Landesarbeitsgericht Baden-Württemberg entschieden. Vorausgegangen war ein jahrelanger Streit um Geschlechterdiskriminierung. Die Klägerin hatte ihrem Arbeitgeber vorgeworfen, sie aufgrund ihres Geschlechts deutlich schlechter bezahlt zu haben als ihre männlichen Kollegen. Das Gericht sprach ihr die Differenz zwischen ihrem Gehalt und dem Mittelwert ihrer Kollegen für die Jahre 2018 bis 2022 zu. Nach dem beinahe Unglück am Münchner Flughafen liegt ein Zwischenbericht der vietnamesischen Luftfahrtbehörde vor. Die Boeing 787 der Vietnam Airlines hatte am Samstag erst ganz am Ende der Startbahn abheben können. Dem Bericht zufolge hatte die Maschine nicht richtig beschleunigen können. Weil die Strecke für den Startabbruch zu kurz gewesen sei, habe sich der Pilot entschlossen, durchzustarten. Die Ursache für das technische Problem ist noch unklar. Gegen den Stendaler AfD-Europaabgeordneten Arno Bausemer soll offiziell ermittelt werden. Wie die Staatsanwaltschaft dem MDR bestätigte, will sie beim Europaparlament erwirken, dass Bausemers Immunität aufgehoben wird. Der Antrag dazu werde derzeit vorbereitet. Dem AfD-Politiker wird vorgeworfen, zwei Jugendliche mit einem Baseballschläger verfolgt und einen von ihnen verletzt zu haben. Außerdem soll die Polizei ihn alkoholisiert am Steuer erwischt haben. Das waren die Nachrichten.
2: Das Wetter: am Nachmittag meist stark bewölkt und durchziehender Regen, die Werte 18 bis 21 Grad und es gibt dazu einen frischen Wind. Morgen im Süden zum Teil heiter, sonst wechselnd bis stark bewölkt und gebietsweise Schauer bei 20 bis 24 Grad. Am Donnerstag abziehende Schauer und zunehmend mehr Sonne bei maximal 26 Grad. Am Freitag Sonne und Wolken, am Abend örtlich Schauer oder Gewitter und sommerlich warm.
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2: Auch sie träumt von der Liebe und von Urlaubszeit. Gabi Baginski jetzt mit Fiesta de la Mar.

Gabi Rückert war das mit So ging noch nie die Sonne auf. Und damit schöne Grüße aus der MDR Schlagerwelt. Ja, die Sonne wird in dieser Sendung auch nicht mehr aufgehen, denn ab nächstem Jahr wird es diese wunderbare Fernsehsendung nicht mehr geben. Ich spreche von immer wieder sonntags, ja. Schon ein bisschen traurig. Ich kann mir vorstellen, dass einige Schlagerfans, ja, diese wunderbar moderierte Sendung von Stefan Ross vermissen werden. Ja, es sind jetzt noch, ich glaube, 3 Folgen, die es geben wird. Ich gucke hier gerade mal. 23. August, 30. August, 6. September. Ich denke, mehr werden es nicht mehr sein. Hier mal die Künstler, die zu Gast sein werden, jetzt am Sonntag, am 23. Bernhard Brink, Monika Martin, Michael Fischer und weitere. Und dann haben wir da am 30. August Peter Kraus, Mike Kraus, Beatrice Egli, Ronja Forcher, Tiroler Wind, Inka Bause und Sunrise. Ja, alles auch alteingesessene Künstler. So ist das eben. Dinge ändern sich, aber Gott sei Dank gibt es ja noch andere Plattformen, heute auch in der modernen Welt, wo man irgendwie als Künstler noch ein Gesicht bekommt oder eine Plattform. Ja, in dem Sinne trauern wir nicht allzu sehr hinterher. Machen wir weiter mit Musik. Die kommt jetzt von André Stade, Lena.

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1: Mit Frank Thomas. Die 10 staatlichen Hochschulen in Thüringen sollen bis 2031 insgesamt 3,1 Milliarden Euro vom Land erhalten. Das sieht eine neue Hochschulrahmenvereinbarung vor, die das Kabinett beschlossen hat. Vorgesehen sind auch mehr Kooperationen zwischen den Hochschulen, unter anderem bei Studiengängen Forschung und IT. Für Flüchtlinge führt der Weg nach Deutschland auch nach Halberstadt. Auf dem Gelände der zentralen Anlaufstelle soll Ende August das neue sogenannte Sekundärmigrationszentrum seinen Betrieb aufnehmen. Darüber hat die Landesregierung heute informiert. Bis zu 150 alleinreisende Männer sollen demnach dort in bereits vorhandenen Unterkünften untergebracht werden. Betroffen sind Flüchtlinge, für deren Versorgung ein anderer EU-Staat zuständig ist und die deshalb dorthin zurückgeführt werden sollen. Das Zentrum soll den ganzen Prozess beschleunigen. Am Landgericht Gera hat ein neuer Prozess zu einem tödlichen Raserunfall bei Oppurg begonnen. Ein früheres Urteil wegen Mordes und eines illegalen Autorennens hatte der Bundesgerichtshof teilweise aufgehoben. Nun soll geklärt werden, ob der Angeklagte vorsätzlich oder fahrlässig gehandelt hat. Die Stadt Oschatz hat einen Fördermittelbescheid über 272.000 Euro erhalten. Das Geld ist für ein neues Feuerwehrfahrzeug gedacht. Nach Angaben der Stadt deckt die Summe rund ein Drittel der Gesamtkosten. Geliefert werde das Fahrzeug dann Anfang 2028. Soweit die Meldungen. 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
2: Das Wetter: am Nachmittag meist stark bewölkt und durchziehender Regen. Die Werte 18 bis 21 Grad und es gibt dazu einen frischen Wind. Morgen im Süden zum Teil heiter, sonst wechselnd bis stark bewölkt und gebietsweise Schauer bei 20 bis 24 Grad. Am Donnerstag abziehende Schauer und zunehmend mehr Sonne bei maximal 26 Grad. Am Freitag Sonne und Wolken, am Abend örtlich Schauer oder Gewitter und sommerlich warm.
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2: Er war ein Schmachtesänger und er hatte viele weibliche Fans. Rolleck, hier ist er mit In Japan geht die Sonne auf.

0: Ein Gruß aus ihrer MDR-Schlagerwelt mit Fantasy und geh mit ihm. Ja, sie ging leider auch viel zu früh und wir möchten ihr deshalb heute gedenken. Schlagerstar Manuela, jetzt mit einem Blick auf ihre Karriere.
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0: Sie war das erste echte Teenager-Idol der Bundesrepublik, ein Wirbelwind mit unverkennbarer Stimme. Am 18. August 1943 erblickt sie im Berliner Arbeiterviertel Wedding als Doris Wegener das Licht der Welt. Bevor sie die Bühne erobert, arbeitet sie hart als Löterin am Fließband. Doch 1963 verändert ein einziger Song ihr ganzes Leben über Nacht. Schuld war nur der Bossa Nova, machte die junge Berlinerin unter ihrem Künstlernamen Manuela zum absoluten Superstar. Es folgen goldene Jahre mit Megahits wie Ich geh noch zur Schule oder Küsse unterm Regenbogen. Trotz des riesigen Ruhms vergisst sie nie ihre Wurzeln. Manuela zeigt Herz, engagiert sich leidenschaftlich für den Tierschutz und hilft als Mitinitiatorin der Aktion Sorgenkind den Schwächsten unserer Gesellschaft. Am 13. Februar 2001 verstummt diese wunderbare Stimme viel zu früh. Sie stirbt in ihrer Heimatstadt Berlin an den Folgen einer Krebserkrankung. Doch heute, an ihrem Geburtstag, feiern wir sie und ihre Musik, die wohl für immer unvergessen bleiben wird. Hier ist sie für Sie, Manuela, mit Küsse unterm Regenbogen von 65.
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1: Um 17 Uhr mit Anne Krambeer. Der Thüringer Ministerpräsident Mario Vogt sieht seine Regierungskoalition nicht gefährdet. Der CDU-Politiker sagte in Erfurt, man lasse sich nicht durch parteitaktische Manöver auseinandertreiben. Die Landesvorstände von CDU und BSW hätten sich gestern deutlich für den Fortbestand der Koalition ausgesprochen. Ähnliche Signale kämen von der SPD. Beim BSW hatten zwei Abgeordnete Vogt ihre Unterstützung entzogen. Der BSW-Landesvorstand will an dem Bündnis dennoch festhalten und offene Fragen beim Sonderparteitag am Wochenende klären. Die Grünen fordern einen Krisenstab des Bundes zu den Folgen von Hitze und Dürre. Die Fraktionsvorsitzende Katharina Dröge warf der Bundesregierung Untätigkeit vor. Man brauche ein Gesamtbild der Lage und Sofortmaßnahmen. Der Bauernverband hatte zuvor bekannt gegeben, dass die Getreideernte unterdurchschnittlich ausfalle. Zugleich forderte der Verband Unterstützung für besonders betroffene Landwirte. Umweltverbände erklärten, mehr Subventionen für Agrardiesel und Kunstdünger seien der falsche Weg. Stattdessen brauche man eine wirksame Klimaanpassung der Landwirtschaft. Nach dem beinahe Unglück am Münchner Flughafen liegt ein Zwischenbericht der vietnamesischen Luftfahrtbehörde vor. Die Boeing 787 der Vietnam Airlines hatte am Samstag erst ganz am Ende der Startbahn abheben können. Dem Bericht zufolge hatte die Maschine nicht richtig beschleunigen können. Weil die Strecke für den Startabbruch zu kurz gewesen sei, habe sich der Pilot entschlossen, durchzustarten. Die Ursache für die technischen Probleme ist noch unklar. In Zeitz ist mit einem Requiem an die Selbstverbrennung von Pfarrer Oskar Brüsewitz vor 50 Jahren gedacht worden. Brüsewitz hatte sich damals aus Protest gegen die Kirchenpolitik der DDR vor der Michaeliskirche selbst angezündet. 4 Tage später starb er. Der mitteldeutsche Landesbischof Friedrich Kramer räumte ein, dass die Kirche sich bis heute mit der radikalen Tat schwer tue. Brüsewitz habe aufrütteln wollen gegen einen Scheinfrieden und ängstliches Schweigen. Daimler Truck muss einer Managerin rund 210.000 Euro nachzahlen. Das hat das Landesarbeitsgericht Baden-Württemberg entschieden. Vorausgegangen war ein jahrelanger Streit um Geschlechterdiskriminierung. Die Klägerin hatte ihrem Arbeitgeber vorgeworfen, sie aufgrund ihres Geschlechts deutlich schlechter bezahlt zu haben als ihre männlichen Kollegen. Das Gericht sprach ihr die Differenz zwischen ihrem Gehalt und dem Mittelwert ihrer Kollegen für die Jahre 2018 bis 2022 zu. Das waren die Nachrichten.
2: Das Wetter: meist stark bewölkt, von Westen her langsam durchziehender Regen bei 14 bis 18 Grad. Nachts wolkenreich, weitere Schauer, später auch trockene Phasen bei 16 bis 10 Grad. Morgen im Süden zum Teil heiter, sonst wechselnd bis stark bewölkt und gebietsweise Schauer bei 20 bis 24 Grad. Am Donnerstag abziehende Schauer und zunehmend mehr Sonne bei maximal 26 Grad und am Freitag Sonne und Wolken, am Abend örtlich Schauer oder Gewitter und sommerlich warm.
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2: 3 Songs im Stück jetzt, die Flippers, Adamo und zuerst Petra Frey, keiner kennt mich so wie du. Schöne Grüße.

0: Ein Gruß aus der MDR Schlagerwelt mit einem Blick in die Oberlausitz. Die dortigen Teichwirte spüren dieses Jahr die Hitze und Trockenheit besonders. Normalerweise werden jährlich reichlich 2000 Tonnen Fisch aus den Gewässern gezogen. Sachsen ist der größte Produzent in Ostdeutschland. Doch Fachleute sprechen schon jetzt von der schlimmsten Situation seit Jahrzehnten. Aus Quitzdorf am See berichtet Alina Anders-Lepsch.
1: Wo normalerweise noch wochenlang Karpfen schwimmen und wachsen sollen, kann Emma Kittner mit ihrem Dackel Enzo trockenen Fußes spazieren gehen. Nur noch wenige Spuren verraten, dass das eigentlich ein Teich ist.
2: Na, normalerweise wären wir jetzt mindestens bis zur Brust im Wasser.
1: Hier kam dieses Jahr so wenig Wasser aus dem Waldzufluss, dass der Teich einfach trocken geblieben ist. Und von den insgesamt 44 Teichen, die Familie Kittner bewirtschaftet, sind auch nur noch 25 in Betrieb. Der Rest notabgefischt, wegen zu wenig Wasser.
2: Wir hatten ein, zwei Teiche, wo sehr viel umgekippt ist durch den Wassermangel, Sauerstoffmangel. Ja, das sind natürlich dann Verluste, die komplett weg sind, die man auch nicht mehr irgendwie ersetzen kann.
1: Rund 25 Tonnen Fisch im Wert von etwa 100.000 Euro seien dem Hitzestress zum Opfer gefallen. Und die, die noch leben, fressen nicht richtig, wachsen nicht richtig, sind in einer Art Notzustand. Denn wenn das Wasser zu seicht, zu warm, zu grün ist, sinkt der Sauerstoffgehalt weiter. Das hier sei die einzige Lösung.
2: Wir pumpen Wasser um, dadurch kommt Bewegung ins Wasser und damit wird dann Sauerstoff, kommt mehr ins Wasser. Und das machen wir jetzt hier seit einer Woche eigentlich durchgängig, damit die Fische halt überleben.
1: Als würde uns der Himmel auslachen, regnet es immer wieder, während die Fischer über Trockenheit klagen. Doch die Schauer sind im wahrsten Sinne des Wortes nur Tropfen auf dem heißen Lausitzer Boden. Armin Kittner rechnet mit 40-50% Einbußen dieses Jahr.
3: Bis Ende vorigen Jahres habe ich gesagt, voriges Jahr war das schlimmste Jahr, was wir je hatten von der Wasserversorgung. Das hat es dieses Jahr noch deutlich getoppt. Also es ist ganz schlimm.
1: Über die Trockenheit und ihre Folgen für Land- und Fischwirte hätten sie mit dem sächsischen Landwirtschaftsminister gesprochen, bei einem extra einberufenen Branchentreffen. Armin Kittner wünschte sich hier, dass Fischwirte mehr eingebunden werden, zum Beispiel in Förderausschreibungen. Seiner Familie helfe momentan, dass der Betrieb breit aufgestellt ist. Zum Beispiel der Hofladen bringe regelmäßige Einnahmen.
3: Wir haben hier am Stausee Quitzdorf Urlauber oder in den anderen Ferienzentren. Und dann kommen die auch mal ein paar Kilometer gefahren, um da Fisch oder Wild zu kaufen. Das hilft. Und natürlich hier Sachsens größter Angelteich. Wir können also einen Teil unserer Fische hier verangeln lassen. Da brauchen wir sie nicht weit fahren. Sparen wir auch Diesel. Ist alles wichtig heutzutage bei den Preisen.
1: Ob die Mischkalkulation aufgeht und wie viel darin am Ende der Fisch ausmacht, wird sich erst im Herbst zeigen, wenn die Teiche vollends abgefischt sind.
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1: Mit Frank Thomas. Gegen den Ständer der AfD-Europaabgeordneten Arno Bausemer soll offiziell ermittelt werden. Wie die Staatsanwaltschaft dem MDR bestätigte, will sie beim Europaparlament erwirken, dass Bausemers Immunität aufgehoben wird. Der Antrag dazu werde derzeit vorbereitet. Dem AfD-Politiker wird vorgeworfen, zwei Jugendliche mit einem Baseballschläger verfolgt und einen von ihnen verletzt zu haben. Außerdem soll die Polizei ihn alkoholisiert beim Autofahren erwischt haben. Sachsens Kultusminister Clemens und Justizministerin Geiert haben einen Aktionsplan gegen extremistische Tendenzen bei Schülern vorgestellt. So soll Gemeinschaftskunde auch in der 10. Klasse ein Pflichtfach sein und die Medienkompetenz der Schüler gestärkt werden. Für Lehrer sind mehr Fortbildungen geplant und Schulen sollen zu Schutzkonzepten beraten werden. In Erfurt hat heute der Abriss eines Teils der Eisenbahnbrücke begonnen. Nach Angaben der Deutschen Bahn soll das 1800 Tonnen schwere Bauwerk ausgehoben, zerlegt und abtransportiert werden. Anfang September würden dann neue Brückenelemente eingehoben.

0: Der Bahnverkehr zwischen Erfurt und Weimar bleibt eingeschränkt. Die Deutsche Stiftung Denkmalschutz unterstützt die Sanierung der Sternwarte Sonneberg mit 41.000 Euro. Wie die Stiftung mitteilte, ist das Geld für die Abdichtung der Kuppel und die Dachsanierung bestimmt. Das Gebäudeensemble gilt als bedeutendes technisches Denkmal. Das älteste Gebäude stammt aus den 20er Jahren. Soweit die Meldungen. 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
1: Das Wetter meist stark bewölkt, von Westen her langsam durchziehender Regen bei 14 bis 18 Grad. Nachts wolkenreich, weitere Schauer, später auch trockene Phasen bei 16 bis 10 Grad. Morgen im Süden zum Teil heiter, sonst wechselnd bis stark bewölkt und gebietsweise Schauer bei 20 bis 24 Grad. Am Donnerstag abziehende Schauer und zunehmend mehr Sonne bei maximal 26 Grad. Und am Freitag Sonne und Wolken, am Abend örtlich Schauer oder Gewitter und sommerlich warm.
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1: Hier kommt der Sommer, jetzt mit Michael Heck um die Ecke.

0: Willkommen in der MDR Schlagerwelt. In der Diskussion über neue Wege bei der Organspende wirbt die Grünen-Politikerin Ricarda Lang für die sogenannte Widerspruchsregelung. Sie unterstützt einen neuen Anlauf im Bundestag. Der sieht vor, Organspende neu zu regeln und so mehr Schwerkranken zu Spenderorganen zu verhelfen. Katrin Auer berichtet.
1: Fast 250 Bundestagsabgeordnete aus verschiedenen Parteien setzen sich für eine neue Regelung der Organspende ein. Ricarda Lang von den Grünen ist eine von ihnen. Im Morgenmagazin von ARD und ZDF sagte sie:
2: Ich finde, es ist jeder erwachsenen Person zuzumuten, nicht gegen ihren Willen gezwungen zu werden, Spender zu werden. Niemand wird gezwungen, jeder darf selbst entscheiden, aber es ist jedem von uns zumutbar, uns einmal in unserem Leben mit diesem Thema zu beschäftigen, wenn wir damit Leben retten können.
1: Die sogenannte Widerspruchsregelung sieht vor, dass künftig jeder geschäftsfähige Erwachsene als Organspender gilt, es sei denn, er hat aktiv widersprochen. Der CSU-Gesundheitsexperte Stefan Pilsinger erneuerte in der Augsburger Allgemeinen seine Kritik an der Widerspruchsregelung. Nicht jeder Mensch sei aufgrund seiner persönlichen, intellektuellen oder psychischen Situation in der Lage, sich mit dem Thema auseinanderzusetzen und zu widersprechen. Bei einem so persönlichen Eingriff dürfe der Staat Schweigen nicht als Zustimmung interpretieren. Der Gesetzentwurf zur Widerspruchsregelung könnte bald nach der Sommerpause im Bundestag beraten werden.
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1: Um 18 Uhr mit Anne Kramberg. Die Kontrollen an den deutschen Außengrenzen sollen um weitere 6 Monate verlängert werden. Innenminister Dobrindt meldete das offiziell bei der EU-Kommission an. Gibt es aus Brüssel keinen Widerspruch, verlängern sich die Grenzkontrollen bis März 2027. Andernfalls laufen sie Mitte September aus. Die Kontrollen waren von Dobrindts Amtsvorgängerin Nancy Faeser vor 2 Jahren eingeführt worden. Trotz wachsender Kritik wurde die Regelung bereits 3-mal verlängert. Der Thüringer Ministerpräsident Mario Vogt sieht seine Regierungskoalition nicht gefährdet. Der CDU-Politiker sagte in Erfurt, man lasse sich nicht durch parteitaktische Manöver auseinandertreiben. Die Landesvorstände von CDU und BSW hätten sich gestern deutlich für den Fortbestand der Koalition ausgesprochen. Ähnliche Signale kämen von der SPD. Beim BSW hatten 2 Abgeordnete Vogt ihre Unterstützung entzogen. Der BSW-Landesvorstand will an dem Bündnis dennoch festhalten und offene Fragen beim Sonderparteitag am Wochenende klären. Das IFO-Institut schlägt höhere Beiträge zur Arbeitslosenversicherung vor. Dadurch soll das Milliardenloch im Budget der Bundesagentur für Arbeit gestopft werden. Arbeitsmarktexperte Roman Klimpke sagte dem MDR, durch eine leichte Beitragserhöhung könne die Kasse kurzfristig entlastet werden. Langfristig brauche es mehr Beschäftigungsanreize sowie schlankere Sozialsysteme. Grund für die leeren Kassen ist der Anstieg der Arbeitslosenzahlen. Das Bundesarbeitsministerium prüft nach eigenen Angaben mehrere Maßnahmen zur Entlastung der Kassen. Die internationale Atomenergiebehörde hat in Syrien mehrere Tonnen Nuklearmaterial gefunden. Wie die IAEA mitteilte, wurde sie von der Übergangsregierung in Damaskus auf das Lager aufmerksam gemacht. Dieses habe sich an einem Ort befunden, den man nicht auf dem Schirm gehabt habe. Woher das radioaktive Material stammt, ist unklar. Ein offizielles Atomprogramm gab es in Syrien nie. Die neue syrische Führung erklärte, sie wolle das Material behalten und für friedliche Zwecke nutzen. Eine Lufthansa-Maschine hat bei der Landung in München die Landebahn verfehlt. Wie die Fluggesellschaft bestätigte, ereignete sich der Vorfall gestern. Demnach hatte der Airbus zu früh aufgesetzt und dabei Lichtsignale beschädigt. Das Flugzeug sei aber sicher gelandet. Alle 351 Insassen seien unverletzt geblieben. Nur 2 Tage zuvor war auf derselben Bahn eine Boeing der Vietnam Airlines beim Start über das Pistenende hinausgeschossen. Das waren die Nachrichten.
2: Das Wetter meist stark bewölkt, von Westen her langsam durchziehender Regen bei 14 bis 18 Grad. Nachts wolkenreich, weitere Schauer, später auch trockene Phasen bei 16 bis 10 Grad. Morgen im Süden zum Teil heiter, sonst wechselnd bis stark bewölkt und gebietsweise Schauer bei 20 bis 24 Grad. Am Donnerstag abziehende Schauer und zunehmend mehr Sonne bei maximal 26 Grad und am Freitag Sonne und Wolken, am Abend örtlich Schauer oder Gewitter und sommerlich warm.
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2: Ja, so ein Düsseldorfer Girl. Die Paldauer haben da die

Und da ging es zurück in die 70er mit Hoffmann und Hoffmann. Und schön war dieser Tag. Schön, dass Sie eingeschaltet haben, die MDR Schlagerwelt hören. Ja, schön kann ja auch die Zeit sein hier auf diesem Gefährt. Hören Sie mal, können Sie das zuordnen? Ich gebe zu, so ganz einfach ist es nicht. Also man hört im Hintergrund Menschen schreien und da rattert irgendwas. Ich helfe Ihnen auf die Sprünge, falls Sie es nicht erraten haben. Das ist eine Achterbahn, ja. Und wir haben heute auch den Tag der Achterbahn. Das heißt, juhu und alle Hände hoch, es geht steil abwärts, wenn man mitfährt. Ein Fest für alle eben, die das Kribbeln im Bauch und das Adrenalin leben. Ich gebe es ja ehrlich zu, ich habe das als Kind auch gemocht, aber vor ein paar Jahren bin ich das letzte Mal mit sowas gefahren und danach wäre mir eine Stunde lang schlecht. Ungelogen, eine Stunde lang lag ich da in so einem Freizeitpark auf einer Bank und es ging einfach nichts mehr. Es hat einfach gedauert. Von daher, man wird eben reifer und muss auf gewisse Dinge verzichten. Es geht auch ohne Loopings durchs Leben, die haben wir ja auch so genug. So, machen wir weiter mit Musik und da habe ich jetzt für Sie Wie ein Fels von Die Freunde, das heißt Frank Cordes und Hansi Süßenbach.

0: Das Wetter, meist stark bewölkt, von Westen her langsam durchziehender Regen bei 14 bis 18 Grad. Nachts wolkenreich, weitere Schauer, später auch trockene Phasen bei 16 bis 10 Grad. Morgen im Süden zum Teil heiter, sonst wechselnd bis stark bewölkt und gebietsweise Schauer bei 20 bis 24 Grad. Am Donnerstag abziehende Schauer und zunehmend mehr Sonne bei maximal 26 Grad und am Freitag Sonne und Wolken, am Abend örtlich Schauer oder Gewitter und sommerlich warm.
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1: Na, an was denken Sie bei dem Wort Napoli? An den Ort oder an das Gericht?
2: Andrea Jürgens jetzt.

Beyoncé darf das, Tina York war das, mit einem Song aus dem Jahre 2010, ich darf das. Wir kommen jetzt zu was Neuem und zwar, dieser Künstler hier hat was ja, sehr Spannendes rausgebracht. Ich finde der, ja, beziehungsweise der Songname, der klingt irgendwie spannend. Ich kenne diesen Titel noch nicht. Dazu habe ich herausgesucht, manchmal muss man im Leben einfach nochmal ganz neu anfangen und genau von diesem wunderbaren Gefühl des Aufbruchs erzählt die brandneue Single von Philip Cole, Ein neues Blau. Er ist sein neuester Streich, ein Song voller Hoffnung, moderner Beats und dieser ansteckenden Energie, die sofort Mut macht. Ja, red mal nicht mehr länger rum. Hier ist er für Sie, Philip Cole mit Ein neues Blau.

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1: Um 19 Uhr mit Anne Krambeer. Die Kontrollen an den deutschen Außengrenzen sollen um weitere 6 Monate verlängert werden. Innenminister Dobrindt meldete das offiziell bei der EU-Kommission an. Gibt es aus Brüssel keinen Widerspruch, verlängern sich die Grenzkontrollen bis März 2027. Andernfalls laufen sie Mitte September aus. Die Kontrollen waren von Dobrindts Amtsvorgängerin Nancy Faeser vor 2 Jahren eingeführt worden. Trotz wachsender Kritik wurden sie bereits 3-mal verlängert. Der Thüringer Ministerpräsident Mario Vogt sieht seine Regierungskoalition nicht gefährdet. Der CDU-Politiker sagte in Erfurt, man lasse sich nicht durch parteitaktische Manöver auseinandertreiben. Die Landesvorstände von CDU und BSW hätten sich gestern deutlich für den Fortbestand der Koalition ausgesprochen. Ähnliche Signale kämen von der SPD. Beim BSW hatten 2 Abgeordnete Vogt ihre Unterstützung entzogen. Der BSW-Landesvorstand will an dem Bündnis dennoch festhalten und offene Fragen beim Sonderparteitag am Wochenende klären. Das IFO-Institut schlägt höhere Beiträge zur Arbeitslosenversicherung vor. Dadurch soll das Milliardenloch im Budget der Bundesagentur für Arbeit gestopft werden. Arbeitsmarktexperte Roman Klimke sagte dem MDR, durch eine leichte Beitragserhöhung könne die Kasse kurzfristig entlastet werden. Langfristig brauche es mehr Beschäftigungsanreize sowie schlankere Sozialsysteme. Grund für die leeren Kassen ist der Anstieg der Arbeitslosenzahlen. Das Arbeitsministerium prüft nach eigenen Angaben mehrere Maßnahmen zur Entlastung der Kassen. Apple gibt dem Druck der EU-Kommission nach und ändert die Regeln in seinem App Store. Der iPhone-Hersteller kündigte ab Oktober eine Reihe von Änderungen an, die vor allem App-Entwickler betreffen. Sie sollen künftig frei entscheiden können, wie sie ihre Programme vertreiben und wie Nutzer dafür bezahlen. Die Software soll demnach künftig auch im Internet heruntergeladen werden können. Die EU-Kommission hatte Apple vorgeworfen, die Konkurrenz zu behindern und eine Strafe von 500 Millionen Euro verhängt. Eine Lufthansa-Maschine hat bei der Landung in München die Landebahn verfehlt. Wie die Fluggesellschaft bestätigte, ereignete sich der Vorfall gestern. Demnach hatte der Airbus zu früh aufgesetzt und dabei Lichtsignale beschädigt. Das Flugzeug sei aber sicher gelandet. Alle 351 Insassen seien unverletzt geblieben. Nur 2 Tage zuvor war auf derselben Bahn eine Boeing der Vietnam Airlines beim Start über das Pistenende hinausgeschossen. Das waren die Nachrichten zum
2: Das Wetter, meist stark bewölkt, von Westen her langsam durchziehender Regen bei 14 bis 18 Grad. Nachts wolkenreich, weitere Schauer, später auch trockene Phasen bei 16 bis 10 Grad. Morgen im Süden zum Teil heiter, sonst wechselnd bis stark bewölkt und gebietsweise Schauer bei 20 bis 24 Grad. Am Donnerstag abziehende Schauer und zunehmend mehr Sonne bei maximal 26 Grad. Und am Freitag Sonne und Wolken, am Abend örtlich Schauer oder Gewitter und sommerlich warm.
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2: Die Schule geht wieder los, aber vielleicht haben Sie ja frei. Dazu habe ich mich jetzt für Sie Ulla Norden mit Urlaub. Hands up!

Lebe dein Leben, Aurora La Casa, hier bei uns in der MDR Schlagerwelt. Schönen guten Abend. Ja, ich hoffe, Sie tun das. Sie leben Ihr Leben. Ich versuch's auch. Jeder von uns wahrscheinlich. Wobei das gar nicht immer so einfach ist, die eigenen Träume groß machen zu können im Leben. Ja, dazu braucht man manchmal ein paar Glückwünsche und auch, dass jemand sagt, ich wünsche dir alles Gute bei allem, was du vorhast. Das kann man mit Worten sagen oder man verpackt das Ganze, die Worte, auch noch in Noten. Und das haben die Wikinger getan. Bitteschön.

0: Das Wetter, meist stark bewölkt, von Westen her langsam durchziehender Regen bei 14 bis 18 Grad. Nachts wolkenreich, weitere Schauer, später auch trockene Phasen bei 16 bis 10 Grad. Morgen im Süden zum Teil heiter, sonst wechselnd bis stark bewölkt und gebietsweise Schauer bei 20 bis 24 Grad. Am Donnerstag abziehende Schauer und zunehmend mehr Sonne bei maximal 26 Grad. Und am Freitag Sonne und Wolken, am Abend örtlich Schauer oder Gewitter und sommerlich warm.
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0: Du bist alles, wenn man sowas gesagt bekommt. Das fühlt sich doch irgendwie super an, oder? Andreas Martin hat das einst vertont. 87 war das.
2: Mir

Abschiedsworte hier bei uns in der MDR Schlagerwelt. Schönen guten Abend. Ja, und die kommen von Roberto Blanco aus dem Jahre 76, war das Bye Bye Fräulein. Ja, ich verabschiede mich jetzt auch von Ihnen, wünsche Ihnen noch einen wunderschönen Abend nach 20 Uhr. Da geht's bei uns weiter mit dem ARD Schlagerabend und danach gibt's noch die ARD Schlagernacht, falls Sie nicht schlafen können. Ja, vielen Dank, dass Sie zugehört haben. Bleiben Sie gesund und wenn Sie mögen, bleiben Sie dran. Bis bald, Ihre Silvia Martens. Und jetzt für immer du von Hanna Haller.

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1: Um 20 Uhr mit Anne Krambeer. Das Forschungszentrum für Drohnenabwehr in Kochstedt will schnell Ergebnisse liefern. Der Leiter der Einrichtung, Daniel Sühlberg, sagte dem MDR, wegen der großen Nachfrage bei der Drohnenabwehr würden Resultate schon nach Wochen oder Monaten vorliegen. Trotz der rasanten Entwicklung bei Drohnen könne man eine wirkungsvolle Abwehr sicherstellen. Heute war das Forschungszentrum für Drohnenabwehr am Flughafen Magdeburg-Kochstedt eröffnet worden. Federführend ist das Deutsche Zentrum für Luft- und Raumfahrt. Die Zahl der Mitarbeiter steigt auf 65. Die Kontrollen an den deutschen Außengrenzen sollen um weitere 6 Monate verlängert werden. Innenminister Dobrindt meldete das offiziell bei der EU-Kommission an. Gibt es aus Brüssel keinen Widerspruch, verlängern sich die Grenzkontrollen bis März 2027. Andernfalls laufen sie Mitte September aus. Die Kontrollen waren von Dobrindts Amtsvorgängerin Nancy Faeser vor 2 Jahren eingeführt worden. Trotz wachsender Kritik wurde sie bereits 3-mal verlängert. Das IFO-Institut schlägt höhere Beiträge zur Arbeitslosenversicherung vor. Dadurch soll das Milliardenloch im Budget der Bundesagentur für Arbeit gestopft werden. Arbeitsmarktexperte Roman Klimpke sagte dem MDR, durch eine leichte Beitragserhöhung könne die Kasse kurzfristig entlastet werden. Langfristig brauche es mehr Beschäftigungsanreize sowie schlankere Sozialsysteme. Grund für die leeren Kassen ist der Anstieg der Arbeitslosenzahlen. Apple gibt dem Druck der EU-Kommission nach und ändert die Regeln in seinem App Store. Der iPhone-Hersteller kündigte ab Oktober eine Reihe von Änderungen an, die vor allem App-Entwickler betreffen. Sie sollen künftig frei entscheiden können, wie sie ihre Programme vertreiben und wie Nutzer dafür bezahlen. Zudem kann die Software auch im Internet heruntergeladen werden. Die EU-Kommission hatte Apple vorgeworfen, die Konkurrenz zu behindern und eine Strafe von 500 Millionen Euro verhängt. US-Präsident Donald Trump hat den Anspruch der USA auf die Straße von Hormus in der Golfregion bestätigt. Er veröffentlichte auf Truth Social eine Karte, auf der die Meerenge zwischen Iran und Oman als US-Gebiet bezeichnet wird. Zugleich schrieb Trump, derzeit gebe es weder Gespräche mit dem Iran noch seien welche geplant. Die Straße von Hormus wird von Teheran seit Beginn des Iran-Kriegs blockiert. Das waren die Nachrichten. Zum Wetter. In der Nacht wechselnd bis stark bewölkt, zeitweise Schauer und Gewitter, 16 bis 13 Grad. Morgen wechselnd bewölkt und gebietsweise Schauer, 20 bis 24 Grad. Am Donnerstag abziehende Schauer, dann aufgeheitert. Es ist in wenigen Sekunden 20.03 Uhr.
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1: Um 21 Uhr mit Anne Krambeer. Das Forschungszentrum für Drohnenabwehr in Kochstedt will schnell Ergebnisse liefern. Der Leiter der Einrichtung Daniel Sühlberg sagte dem MDR, wegen der großen Nachfrage bei der Drohnenabwehr würden Resultate schon nach Wochen oder Monaten vorliegen. Trotz der rasanten Entwicklung bei Drohnen könne man eine wirkungsvolle Abwehr sicherstellen. Heute war das Forschungszentrum für Drohnenabwehr am Flughafen Magdeburg-Kochstedt eröffnet worden. Federführend ist das Deutsche Zentrum für Luft- und Raumfahrt. Die Zahl der Mitarbeiter steigt auf 65. Thüringer Abiturienten der 10. Klasse können künftig trotz verpasster Prüfung versetzt werden. Wie das Bildungsministerium mitteilte, sollen ab dem kommenden Jahr Noten aus dem gesamten Schuljahr stärker berücksichtigt werden. Die Zeugnisnote ergebe sich dann je zur Hälfte aus diesen Noten und dem Ergebnis der Prüfung in Mathe, Deutsch, einer Fremdsprache und einem naturwissenschaftlichen Wahlfach. Die Prüfung am Ende der 10. Klasse war nach dem Amoklauf am Erfurter Gutenberg-Gymnasium 2002 eingeführt worden. SPD-Chef Klingbeil hat die Union aufgerufen, den Vorschlag für eine Grundgesetzänderung zum Hitzeschutz nicht zu blockieren. Klingbeil sagte, das Vorhaben dürfe nicht an einem Unionsnein zur Zusammenarbeit mit der Linken scheitern. Die Rekordzahl von 12.500 Hitzetoten und die wirtschaftlichen Folgen des Niedrigwassers verpflichteten zum Handeln. Die SPD hat vorgeschlagen, den Hitzeschutz als Gemeinschaftsaufgabe von Bund, Ländern und Kommunen im Grundgesetz zu verankern. Das ist nur mit einer Zweidrittelmehrheit im Bundestag möglich. Das IFO-Institut schlägt höhere Beiträge zur Arbeitslosenversicherung vor. Dadurch soll das Milliardenloch im Budget der Bundesanstalt für Arbeit gestopft werden. Arbeitsmarktexperte Roman Klimpke sagte dem MDR, durch eine leichte Beitragserhöhung könne die Kasse kurzfristig entlastet werden. Langfristig brauche es mehr Beschäftigungsanreize sowie schlankere Sozialsysteme. Grund für die leeren Kassen ist der Anstieg der Arbeitslosenzahlen. Die Internationale Atomenergiebehörde hat in Syrien mehrere Tonnen Nuklearmaterial gefunden. Wie die IAEA mitteilte, wurde sie von der Übergangsregierung in Damaskus auf das Lager aufmerksam gemacht. Woher das radioaktive Material stammt, ist unklar. Die neue syrische Führung erklärte, sie wolle das Material behalten und für friedliche Zwecke nutzen. Das waren die Nachrichten. Zum Wetter. In der Nacht wechselnd bis stark bewölkt, zeitweise Schauer und Gewitter, 16 bis 13 Grad. Es ist 21.03 Uhr.
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1: Um 22 Uhr mit Anne Krambeer. Das Forschungszentrum für Drohnenabwehr in Kochstedt will schnell Ergebnisse liefern. Der Leiter der Einrichtung, Daniel Sühlberg, sagte dem MDR, wegen der großen Nachfrage bei der Drohnenabwehr würden Resultate schon nach Wochen oder Monaten vorliegen. Heute war das Forschungszentrum für Drohnenabwehr am Flughafen Magdeburg-Kochstedt eröffnet worden. Federführend ist das Deutsche Zentrum für Luft- und Raumfahrt. Thüringer Abiturienten der 10. Klasse können künftig trotz verpatzter Prüfung versetzt werden. Wie das Bildungsministerium mitteilte, sollen ab dem kommenden Jahr Noten aus dem gesamten Schuljahr stärker berücksichtigt werden. Die Zeugnisnote ergebe sich dann je zur Hälfte aus diesen Noten und dem Ergebnis der Prüfung in Mathe, Deutsch, einer Fremdsprache und einem naturwissenschaftlichen Wahlfach. Die Prüfung am Ende der 10. Klasse war nach dem Amoklauf am Erfurter Gutenberg-Gymnasium 2002 eingeführt worden. SPD-Chef Klingbeil hat die Union aufgerufen, den Vorschlag für eine Grundgesetzänderung zum Hitzeschutz nicht zu blockieren. Klingbeil sagte, das Vorhaben dürfe nicht an einem Unionsnein zur Zusammenarbeit mit der Linken scheitern. Die Rekordzahl von 12.500 Hitzetoten und die wirtschaftlichen Folgen des Niedrigwassers verpflichteten zum Handeln. Die SPD hat vorgeschlagen, den Hitzeschutz im Grundgesetz zu verankern. Das ist nur mit einer Zweidrittelmehrheit im Bundestag möglich. Das KI-Unternehmen OpenAI verlangsamt die Entwicklung seiner Modelle für künstliche Intelligenz. Wie der US-Anbieter mitteilte, werden auch die Forschungs- und Trainingssysteme überarbeitet. Grund ist ein Vorfall im vergangenen Monat. Dabei geriet ein sogenannter KI-Agent bei einem Test außer Kontrolle. Er drang unbemerkt in das Computersystem eines anderen Unternehmens ein. Experten für Cybersicherheit warnen vor den Folgen, etwa für unzureichend geschützte Bereiche wie Gesundheit oder Energieversorgung. Die USA verschärfen ihr Vorgehen gegen den Internationalen Strafgerichtshof. Sie verhängten Sanktionen gegen Gerichtspräsidentin Tomoko Akane und einen leitenden Anwalt. US-Außenminister Marco Rubio berief sich auf ein Trump-Dekret. Es sieht vor, Vermögenswerte einzufrieren und die Sanktionierten vom Finanzsystem auszuschließen. Die USA gehören dem Internationalen Strafgerichtshof nicht an. Er verfolgt auch Verbrechen, die Staatsangehörige von Nichtmitgliedern begehen, etwa bei Einsätzen gegen Einwanderer oder mutmaßlichen Drogenschmugglern. Das waren die Nachrichten. Zum Wetter. In der Nacht wechselnd bis stark bewölkt, zeitweise Schauer und Gewitter, 16 bis 13 Grad. Morgen wechselnd bewölkt, gebietsweise Schauer, 20 bis 24 Grad. Es ist 22.03 Uhr.
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1: Um 23 Uhr mit Petra Mittermeier. SPD-Vizekanzler Klingbeil hat die jüngste Äußerung des israelischen Sicherheitsministers Ben-Gvir scharf verurteilt und Konsequenzen gefordert. Es müssten auf europäischer Ebene Sanktionen geprüft werden, sagte der SPD-Politiker auf Sat.1. Aus Berlin Bianca Schwarz.
2: Ich stehe in Solidarität zum Staat Israel, aber ich stehe nicht in Solidarität zu solchen Ministern, so Klingbeil wörtlich. Der rechtsextreme Polizeiminister Ben-Gvir hatte in einem Podcast unter anderem gezielte Tötungen von Palästinensern gefordert. Es gäbe im Gazastreifen Menschen, die es nicht verdient hätten zu leben. Ben-Gvir ist mehrfach verurteilt wegen Hetze und Terrorunterstützung. Mehrere europäische Staaten haben schon früher Sanktionen gegen ihn verhängt. Die offizielle Linie der israelischen Regierung vertritt er mit seiner Aussage nicht.
1: In den USA hat ein Prozess gegen den Meta-Konzern begonnen, in dem es um die Nutzung seiner Apps durch Kinder und Jugendliche geht. Mehrere Bundesstaaten werfen dem Unternehmen vor, Minderjährige bewusst abhängig von Facebook und Instagram zu machen. Eltern und Öffentlichkeit würden über die Nutzungsrisiken im Unklaren gelassen. Die Kläger fordern, dass Meta bestimmte Funktionen seiner Apps beschränkt, etwa das Endlos-Scrollen oder den Gefällt-mir-Zähler. Außerdem droht dem Konzern eine milliardenschwere Geldstrafe. Mit einem Urteil wird Anfang Oktober gerechnet. Mitarbeitende des Toilettenbetreibers Sanifair haben schwere Vorwürfe gegen das Unternehmen erhoben. Nach Recherchen des ARD-Politikmagazins Report Mainz kommt es bei Arbeitszeiten und Löhnen immer wieder zu Verstößen. Aus Mainz David Mailänder.
3: 12-Stunden-Schichten an 7 Tagen die Woche ohne einen Tag Pause und das an mehreren Raststätten. Das belegen die Recherchen von Report Mainz. Die Reporter hatten Arbeitszeiten von Reinigungskräften bundesweit dokumentiert. Mitarbeiterinnen und Mitarbeiter hatten sich an das Politikmagazin gewandt und auch von Stundenlöhnen weit unter dem für Gebäudereiniger geltenden Mindestlohn berichtet. Sanifair erklärte gegenüber Report Mainz, man nehme die Hinweise ernst. Sie seien aber zu pauschal, um sie prüfen zu können.
1: Frank Beard, langjähriger Schlagzeuger der US-Rockband ZZ Top, ist tot. Der 77-Jährige starb auf seiner Ranch im Bundesstaat Texas im Beisein seiner Familie. Das teilte sein Pressesprecher mit. ZZ Top hat weltweit mehr als 50 Millionen Tonträger verkauft. Zu den größten Hits der Band zählen Sharp Dressed Man, Legs und Gimme All Your Lovin'. Das waren die Nachrichten. Das Wetter in Deutschland. Nachts meist trocken, noch letzte Schauer, Tiefstwerte 19 bis 11 Grad. Morgen gebietsweise Schauer, aber auch trockene Phasen, 19 Grad im Norden bis 32 Grad im Süden. Am Donnerstag teils trocken, teils Schauer, 20 bis 27 Grad. Am Freitag zeitweise sonnig, im Nordwesten und Süden Schauer, 19 bis 26 Grad. Es ist 23.03 Uhr.
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1: Um 0 Uhr mit Ronald Lessig. Vizekanzler Klingbeil hat nach der jüngsten Äußerung des israelischen Sicherheitsministers Ben-Gvir politische Konsequenzen gefordert. Deutschland dürfe bei aller Solidarität mit dem Staat Israel nicht schweigen, sagte der SPD-Politiker bei Sat.1. Gvir hatte dazu aufgerufen, im Gazastreifen mindestens 30 Palästinenser pro Nacht zu töten. Zu den möglichen Konsequenzen Matthias Deiß aus Berlin.
2: Nun, Vizekanzler Klingbeil fordert, Sanktionen gegenüber Ben-Gvir auf europäischer Ebene nun sehr ernsthaft zu prüfen. Er macht also einerseits Druck, greift dem Außenminister und dem Bundeskanzler dabei gleichzeitig aber auch nicht vor. Denn geprüft werden diese Sanktionen auf europäischer Ebene schon länger. Das ist also nichts Neues. Entscheidend ist, ob Kanzler und Außenminister dies nun anders als bisher mit Nachdruck verfolgen. Und das wissen wir möglicherweise erst, wenn der Kanzler seinen Urlaub beendet hat.
1: In den USA hat ein Prozess gegen den Meta-Konzern begonnen, in dem es um die Nutzung seiner Apps durch Kinder und Jugendliche geht. Mehrere Bundesstaaten werfen dem Unternehmen vor, Minderjährige bewusst abhängig von Facebook und Instagram zu machen. Die Kläger fordern, dass Meta bestimmte Funktionen seiner Apps beschränkt, etwa das Endlos-Scrollen oder den Gefällt-mir-Zähler. Außerdem droht dem Konzern eine milliardenschwere Geldstrafe. Zu wenig Regen und wochenlange Hitze machen den Landwirten in Deutschland zu schaffen. Sie konnten in diesem Sommer schätzungsweise nur 42 Millionen Tonnen Getreide ernten, 7% weniger als im vergangenen Jahr. Aus München, Eva Lell.
3: Bauernpräsident Ruckwied sprach heute davon, dass es für viele Betriebe angespannt ist und für manche toxisch. Dazu muss man sehen, dass die Landwirte zu kämpfen haben mit hohen Energiepreisen, mit steigenden Preisen für Dünger, für Pflanzenschutzmittel. Und dazu kommt jetzt, dass sie zum Teil Einbußen haben bei dem, wofür sie das ganze Jahr gearbeitet haben. Und sicher ist auch, die Landwirte werden sich darauf einstellen müssen, dass es noch mehr solche trockenen Sommer geben wird in Zukunft.
1: Frank Beard, langjähriger Schlagzeuger der US-Rockband ZZ Top, ist tot. Der 77-Jährige starb auf seiner Ranch im Bundesstaat Texas im Beisein seiner Familie. Das teilte sein Pressesprecher mit. ZZ Top hat weltweit mehr als 50 Millionen Tonträger verkauft. Zu den größten Hits der Band zählen Sharp Dressed Man, Lex und Gimme All Your Lovin'. Das waren die Nachrichten. Das Wetter in Deutschland. Häufig trocken, noch letzte Schauer bei 19 bis 11 Grad. Tagsüber gebietsweise Schauer, selten Gewitter, teilweise auch trocken bei bis zu 19 Grad im Norden und 32 Grad im Süden. Am Donnerstag teilweise trocken, teilweise Schauer und einige Gewitter bis 27 Grad. Am Freitag zeitweise sonnig bis 26 Grad. Es ist 0:03 Uhr.
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1: Um 1 Uhr mit Ronald Lessig. SPD-Vizekanzler Klingbeil hat die jüngste Äußerung des israelischen Sicherheitsministers Ben Gvir scharf verurteilt und Konsequenzen gefordert. Es müssten auf europäischer Ebene Sanktionen geprüft werden, sagte der SPD-Politiker auf Sat.1. Aus Berlin Bianca Schwarz.
2: Ich stehe in Solidarität zum Staat Israel, aber ich stehe nicht in Solidarität zu solchen Ministern, so Klingbeil wörtlich. Der rechtsextreme Polizeiminister Ben Gvir hatte in einem Podcast unter anderem gezielte Tötungen von Palästinensern gefordert. Es gäbe im Gazastreifen Menschen, die es nicht verdient hätten zu leben. Ben Gvir ist mehrfach verurteilt wegen Hetze und Terrorunterstützung. Mehrere europäische Staaten haben schon früher Sanktionen gegen ihn verhängt. Die offizielle Linie der israelischen Regierung vertritt er mit seiner Aussage nicht.
1: In den USA hat ein Prozess gegen den Meta-Konzern begonnen, in dem es um die Nutzung seiner Apps durch Kinder und Jugendliche geht. Mehrere Bundesstaaten werfen dem Unternehmen vor, Minderjährige bewusst abhängig von Facebook und Instagram zu machen. Die Kläger fordern, dass Meta bestimmte Funktionen seiner Apps beschränkt, etwa das Endlos-Scrollen oder den Gefällt-mir-Zähler. Außerdem droht dem Konzern eine milliardenschwere Geldstrafe. Mitarbeiter des Toilettenbetreibers Sanifair haben schwere Vorwürfe gegen das Unternehmen erhoben. Nach Recherchen des ARD-Politikmagazins Report Mainz kommt es bei Arbeitszeiten und Löhnen immer wieder zu Verstößen. Aus Mainz David Mailänder.
3: 12-Stunden-Schichten an 7 Tagen die Woche ohne einen Tag Pause und das an mehreren Raststätten. Das belegen die Recherchen von Report Mainz. Die Reporter hatten Arbeitszeiten von Reinigungskräften bundesweit dokumentiert. Mitarbeiterinnen und Mitarbeiter hatten sich an das Politikmagazin gewandt und auch von Stundenlöhnen weit unter dem für Gebäudereiniger geltenden Mindestlohn berichtet. Sanifair erklärte gegenüber Report Mainz, man nehme die Hinweise ernst. Sie seien aber zu pauschal, um sie prüfen zu können.
1: In Belgien, in der Nähe der deutschen Grenze, kämpfen Einsatzkräfte weiter gegen das große Feuer im Naturschutzgebiet Hohenfenn. Zuletzt haben sich die Flammen auch aufgrund von Regen nicht weiter ausgebreitet. Die Feuerwehr versucht nun, den Brand einzukreisen. Gelingt das, besteht die Hoffnung, das Feuer unter Kontrolle zu bringen, hieß es. Weil der Boden größtenteils aus Torf besteht, könnte es Wochen oder Monate dauern, bis der Brand komplett gelöscht ist. Das waren die Nachrichten. Das Wetter in Deutschland. Häufig trocken, noch letzte Schauer bei 19 bis 11 Grad. Tagsüber gebietsweise Schauer, selten Gewitter, teilweise auch trocken, bei bis zu 19 Grad im Norden und 32 Grad im Süden. Am Donnerstag teilweise trocken, teilweise Schauer, gebietsweise Gewitter, 20 bis 27 Grad. Es ist 1.03 Uhr.
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1: Um 2 Uhr mit Ronald Lessig. Vizekanzler Klingbeil hat nach der jüngsten Äußerung des israelischen Sicherheitsministers Ben Gvir politische Konsequenzen gefordert. Deutschland dürfe bei aller Solidarität mit dem Staat Israel nicht schweigen, sagte der SPD-Politiker bei Sat.1. Ben Gvir hatte dazu aufgerufen, im Gazastreifen mindestens 30 Palästinenser pro Nacht zu töten. Zu den möglichen Konsequenzen Matthias Deiß aus Berlin.
2: Nun, Vizekanzler Klingbeil fordert, Sanktionen gegenüber Ben Gvir auf europäischer Ebene nun sehr ernsthaft zu prüfen. Er macht also einerseits Druck, greift dem Außenminister und dem Bundeskanzler dabei gleichzeitig aber auch nicht vor. Denn geprüft werden diese Sanktionen auf europäischer Ebene schon länger. Das ist also nichts Neues. Entscheidend ist, ob Kanzler und Außenminister dies nun anders als bisher mit Nachdruck verfolgen. Und das wissen wir möglicherweise erst, wenn der Kanzler seinen Urlaub beendet hat.
1: In den USA hat ein Prozess gegen den Meta-Konzern begonnen, in dem es um die Nutzung seiner Apps durch Kinder und Jugendliche geht. Mehrere Bundesstaaten werfen dem Unternehmen vor, Minderjährige bewusst abhängig von Facebook und Instagram zu machen. Die Kläger fordern, dass Meta bestimmte Funktionen beschränkt, etwa das Endlos-Scrollen oder den Gefällt-mir-Zähler. Auch drohte eine milliardenschwere Geldstrafe. Das Oberlandesgericht Stuttgart hat einen Ukrainer wegen Agententätigkeit in Deutschland zu einer Haftstrafe von 1 Jahr und 3 Monaten